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1: Mehr Wolken sind gerade in der Nordhälfte bis zur Mitte unterwegs. Sonst ist es oft klar und trocken. An der Küste kann später auch mal etwas Regen dabei sein. Aktuell liegen die Temperaturen bei 15 bis 6 Grad. Heute gibt es vom zentralen Mittelgebirge bis in die Osthälfte viele Wolken, am Nachmittag ab und zu kurze Schauer. Sonst trocken bei 18 bis 26 Grad.
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2: Auf der A8 Stuttgart Richtung Karlsruhe. Achtung, zwischen Stuttgart-Möhringen und dem Kreuz Stuttgart hat es einen Unfall gegeben. Wir wünschen eine gute Fahrt.
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1: Mehr Wolken sind gerade in der Nordhälfte bis zur Mitte unterwegs, sonst ist es oft klar und trocken. An der Küste kann später auch mal etwas Regen dabei sein. Aktuell liegen die Temperaturen bei 15 bis 6 Grad. Heute gibt es vom zentralen Mittelgebirge bis in die Osthälfte viele Wolken, am Nachmittag ab und zu kurze Schauer, sonst trocken bei 18 bis 26 Grad.
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2: Auf der A8 Stuttgart Richtung Karlsruhe. Achtung, zwischen Stuttgart-Möhringen und dem Kreuz Stuttgart hat es einen Unfall gegeben. Wir wünschen eine gute Fahrt.
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1: Im Studio von Riebe sei freundlieb. Rodri und Cucurea tanzen, Lamine Yamal rappt. Vor hunderttausenden Fans haben Spaniens Fußballweltmeister in Madrid ihren Titel gefeiert. Die Spieler sind mit einem offenen Bus, auf dem Reyes del Mundo, Könige der Welt, steht, durch die Hauptstadt gefahren. Das Team war nach dem 1:0-Finalsieg gegen Argentinien am Nachmittag in Madrid gelandet. Es standen noch Höflichkeitsbesuche bei König und Ministerpräsident an. Danach gab's kein Halten mehr. Deutschen Ermittlern ist zusammen mit US-Behörden ein Schlag gegen Phishing-Betrüger gelungen. Der Kopf hinter der Gruppierung Kratos wurde festgenommen und hunderte Server wurden lahmgelegt. Colin Mock berichtet.
2: Kratos hatte sozusagen einen digitalen Baukasten entwickelt, mit dem täuschende, echt aussehende Microsoft-Websites nachgemacht werden konnten. Der wurde dann an andere Cyberkriminelle vermietet, die damit auf Datenfang gegangen sind. Und dafür hatte Kratos dann Geld kassiert. Über 1800 Betrüger sollen mit dem System monatlich 15.000 Phishing-Kampagnen durchgeführt haben. Kratos soll so seit 2024 über 300.000 Euro eingenommen haben.
1: Wer mit Rollstuhl, Rollator oder Kinderwagen unterwegs ist, stößt im ÖPNV noch oft auf Hindernisse. Vor allem beim Einsteigen. Ein ADAC-Test zeigt, ein Großteil der Busse hält nicht nah genug an der Bordsteinkante oder fährt zu weit. Auch Orientierungshilfen für Sehbehinderte fehlen häufig. Eklat beim Gedenken an das Stauffenberg-Attentat auf Adolf Hitler in Berlin. Ein Großneffe des NS-Widerstandskämpfers Dietrich Bonhoeffer wollte dort einen AfD-Kranz entfernen. Dabei kam es zu einem Handgemenge, der Kranz wurde beschädigt. In Deutschland gibt's so viele Störche wie noch nie. Der NABU hat mehr als 15.000 Brutpaare gezählt. Vor ein paar Jahrzehnten waren die Tiere in vielen Regionen fast verschwunden. Dank Schutzmaßnahmen haben sie sich jetzt wieder stark erholt. Besonders viele Weißstörche gibt es in Niedersachsen.
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1: Mehr Wolken sind gerade in der Nordhälfte bis zur Mitte unterwegs, sonst ist es oft klar und trocken. An der Küste kann später auch mal etwas Regen dabei sein. Aktuell liegen die Temperaturen bei 15 bis 6 Grad. Heute gibt es vom zentralen Mittelgebirge bis in die Osthälfte viele Wolken, am Nachmittag ab und zu kurze Schauer, sonst trocken bei 18 bis 26 Grad.
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3: Auf der A8 Stuttgart Richtung Karlsruhe. Achtung, zwischen Stuttgart-Möhringen und dem Kreuz Stuttgart hat es einen Unfall gegeben. Wir wünschen eine gute Fahrt.
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1: Mehr Wolken sind gerade in der Nordhälfte bis zur Mitte unterwegs. Sonst ist es oft klar und trocken. An der Küste kann später auch mal etwas Regen dabei sein. Aktuell liegen die Temperaturen bei 15 bis 6 Grad. Heute gibt es vom zentralen Mittelgebirge bis in die Osthälfte viele Wolken, am Nachmittag ab und zu kurze Schauer. Sonst trocken bei 18 bis 26 Grad.
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2: Auf der A8 Stuttgart Richtung Karlsruhe. Achtung, zwischen Stuttgart-Möhringen und dem Kreuz Stuttgart hat es einen Unfall gegeben. Wir wünschen eine gute Fahrt.
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1: Im Studio von Riebesel Freundlieb. Schönen guten Morgen. Rodri und Cucurea tanzen, Lamine Yamal rappt. Vor rund 2 Millionen Fans auf den Straßen haben Spaniens Fußballweltmeister in Madrid ihren Titel gefeiert. Die frischgebackenen Weltmeister sind mit einem offenen Doppeldeckerbus, auf dem Reyes del Mundo, Könige der Welt steht, durch die Hauptstadt gefahren und haben den goldenen WM-Pokal präsentiert. Nach dem 1:0-Finalsieg gegen Argentinien war das Team am Nachmittag in Madrid gelandet. Erst standen noch Höflichkeitsbesuche bei König Felipe und Ministerpräsident Sanchez an. Danach gab's kein Halten mehr. Einsteigen und losfahren. Für viele ist das im ÖPNV selbstverständlich, für Menschen mit Rollstuhl, Rollator oder Kinderwagen aber oft eine echte Herausforderung. Ein ADAC-Test zeigt, häufig halten Busse und Bahnen nicht passend an der Haltestelle. Dadurch wird der Einstieg erschwert. Auch für Sehbehinderte fehlen vielerorts Orientierungshilfen. Der ADAC fordert deshalb, den Ausbau barrierefreier Haltestellen schneller voranzutreiben. Sitzmöglichkeiten gibt es erfreulicherweise an nahezu allen Haltestellen. 15 Euro jeden Monat, um zum Sport oder mal ins Kino zu gehen. Kinder aus Familien in der Grundsicherung haben darauf Anspruch, aber tatsächlich kommt das Geld nur bei gerade mal 18% der 6- bis 15-Jährigen an. Antje Funke von der Bertelsmann Stiftung sagte uns.
2: Tatsächlich ist das ganze Bildungs- und Teilhabepaket sehr bürokratisch, es ist sehr komplex. Die Familien müssen häufig zu unterschiedlichsten Behörden, müssen komplexe Anträge ausfüllen, komplizierte Nachweise bringen, wofür sie das Geld auch verwendet haben, und das alles schreckt ab.
1: Ja, und deshalb fordert die Stiftung, den Zuschuss einfach automatisch an alle, die einen Anspruch haben, zu überweisen. Einer der mächtigsten Drogenbosse der Welt muss für den Rest seines Lebens ins Gefängnis. El Mayo, langjähriger Verbündeter von El Chapo, ist in den USA zu lebenslanger Haft verurteilt worden. Der Mexikaner soll für Drogenschmuggel und zahlreiche Morde an Kartellmitgliedern und Polizisten verantwortlich sein.
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1: Mehr Wolken sind gerade in der Nordhälfte bis zur Mitte unterwegs, sonst ist es oft klar und trocken. An der Küste kann später auch mal etwas Regen dabei sein. Aktuell liegen die Temperaturen bei 15 bis 6 Grad. Heute gibt es vom zentralen Mittelgebirge bis in die Osthälfte viele Wolken, am Nachmittag ab und zu kurze Schauer, sonst trocken bei 18 bis 26 Grad.
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3: Auf der A8 Stuttgart Richtung Karlsruhe. Achtung, zwischen Stuttgart-Möhringen und dem Kreuz Stuttgart hat es einen Unfall gegeben. Wir wünschen eine gute Fahrt.
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1: Mehr Wolken sind gerade in der Nordhälfte bis zur Mitte unterwegs, sonst ist es oft klar und trocken. An der Küste kann später auch mal etwas Regen dabei sein. Aktuell liegen die Temperaturen bei 15 bis 6 Grad. Heute gibt es vom zentralen Mittelgebirge bis in die Osthälfte viele Wolken, am Nachmittag ab und zu kurze Schauer, sonst trocken bei 18 bis 26 Grad.
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2: Auf der A8 Stuttgart Richtung Karlsruhe. Achtung, zwischen Stuttgart-Möhringen und dem Kreuz Stuttgart hat es einen Unfall gegeben. Wir wünschen eine gute Fahrt.
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1: Im Studio von Riebesel Freundlieb. Schönen guten Morgen. Spanien hat seine Weltmeister nochmal so richtig gefeiert. In Madrid gab es eine riesige Empfangsparty. Die frischgebackenen Weltmeister sind mit einem offenen Doppeldeckerbus durch die Innenstadt gefahren. Rund 2 Millionen Fans feierten ihre Helden entlang der Strecke. Spieler und Staff waren am Nachmittag in der spanischen Hauptstadt gelandet. Danach gab es noch einen Empfang bei König Felipe und Ministerpräsident Sanchez. Deutschen Ermittlern ist zusammen mit US-Behörden ein Schlag gegen Phishing-Betrüger gelungen. Der Kopf hinter der Gruppierung Kratos wurde festgenommen und hunderte Server wurden lahmgelegt. Colin Mock berichtet.
2: Kratos hatte sozusagen einen digitalen Baukasten entwickelt, mit dem täuschende echt aussehende Microsoft-Websites nachgemacht werden konnten. Der wurde dann an andere Cyberkriminelle vermietet, die damit auf Datenfang gegangen sind. Und dafür hatte Kratos dann Geld kassiert. Über 1800 Betrüger sollen mit dem System monatlich 15.000 Phishing-Kampagnen durchgeführt haben. Kratos soll so seit 2024 über 300.000 Euro eingenommen haben.
1: Die Deutsche Bahn will das Trinken von Alkohol an allen deutschen Bahnhöfen verbieten. Das hat Bahnchefin Paller in der Bild angekündigt. Ab spätestens Mitte Oktober soll es demnach soweit sein. Wer dann auf Bahnsteigen oder in den Hallen trinkt, muss mit einem Platzverweis rechnen. In Restaurants oder Bars am Bahnhof bleibt es aber erlaubt. In Deutschland gibt's so viele Störche wie noch nie. Der NABU hat mehr als 15.000 Brutpaare gezählt. Vor ein paar Jahrzehnten waren die Tiere in vielen Regionen fast verschwunden. Dank Schutzmaßnahmen haben sie sich jetzt wieder stark erholt. Besonders viele Weißstörche gibt es in Niedersachsen. Nach dem spektakulären Raubüberfall im Pariser Louvre öffnet der betroffene Museumsteil morgen wieder die Türen. Allerdings werden dort erstmal keine Juwelen mehr ausgestellt. Letzten Herbst wurden dort Juwelen im Wert von 88 Millionen Euro gestohlen. 4 Männer wurden festgenommen, die Beute ist bis heute verschwunden.
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3: Da geht's in vielen Ecken wolkig in den Morgen. Vor allem Richtung Osten hängen mehr Wolken. Später bleibt's da oft grau. Ab dem Nachmittag kann es vereinzelt mal kurz schauern. Ansonsten bleibt's trocken mit Sonne und Wolken. Und die Höchstwerte liegen bei 18 bis 26 Grad. Morgen dann deutlich mehr Wolken. Immer wieder Regen, später auch Schauer. Maximal bis 29 Grad.
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4: Auf der A8 Stuttgart Richtung Karlsruhe. Achtung, zwischen Stuttgart-Möhringen und dem Kreuz Stuttgart hat es einen Unfall gegeben. Wir wünschen eine gute Fahrt.
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3: Da geht's in vielen Ecken wolkig in den Morgen. Vor allem Richtung Osten hängen mehr Wolken. Später bleibt's da oft grau. Ab dem Nachmittag kann es vereinzelt mal kurz schauern. Ansonsten bleibt's trocken mit Sonne und Wolken. Und die Höchstwerte liegen bei 18 bis 26 Grad. Morgen dann deutlich mehr Wolken. Immer wieder Regen, später auch Schauer. Maximal bis 29 Grad.
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4: Auf der A8 Stuttgart Richtung Karlsruhe. Achtung, zwischen Stuttgart-Möhringen und dem Kreuz Stuttgart hat es einen Unfall gegeben. Wir wünschen eine gute Fahrt.
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1: Im Studio Holger Dilk. Schönen guten Morgen. Ein Bierchen am Bahnhof trinken, das ist wohl bald verboten. Die Deutsche Bahn will ein Alkoholverbot auf allen rund 5.400 Bahnhöfen in Deutschland einführen. Das hat Konzernchefin Pala in der Bild-Zeitung angekündigt. Finn Rebesell, Freundlieb.
2: Bis Mitte Oktober soll die neue Regelung umgesetzt sein. Bisher gilt das Verbot schon an einigen großen Bahnhöfen. Jetzt soll es bundesweit gelten. Ziel ist, die Bahnhöfe sicherer und sauberer zu machen. Wer trotzdem mit einer offenen Flasche erwischt wird, muss mit einem Platzverweis rechnen. Ausgenommen von der Regelung bleiben Restaurants und Shops mit Ausschank sowie verschlossene Flaschen im Gepäck.
1: Wer mit Rollstuhl, Rollator oder Kinderwagen unterwegs ist, stößt in Bus und Bahn noch oft auf Hindernisse, vor allem beim Einsteigen. Ein ADAC-Test zeigt, ein Großteil der Busse hält nicht nah genug an der Bordsteinkante oder fährt zu weit. Auch Orientierungshilfen für Sehbehinderte fehlen häufig. Deutschen Ermittlern ist zusammen mit US-amerikanischen Behörden ein Schlag gegen Phishing-Betrüger gelungen. Der Kopf hinter der Gruppierung Kratos wurde festgenommen und hunderte Server wurden lahmgelegt. Kratos hatte ein System an andere Cyberkriminelle vermietet, um Phishing-Websites zu erstellen und Daten abzugreifen. In Deutschland gibt es so viele Störche wie noch nie. Der NABU hat mehr als 15.000 Brutpaare gezählt. Vor ein paar Jahrzehnten waren die Tiere in vielen Regionen fast verschwunden. Dank Schutzmaßnahmen haben sie sich jetzt wieder stark erholt. Besonders viele Weißstörche gibt es in Niedersachsen. Rodri und Cucurella tanzen, Lamine Jamal rappt. Vor rund 2 Millionen Fans haben Spaniens Fußball-Weltmeister in Madrid ihren Titel gefeiert. Die Spieler sind samt WM-Pokal mit einem offenen Bus durch die Hauptstadt gefahren. Zuvor stand noch ein Höflichkeitsbesuch unter anderem beim König an.
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3: Sonne-Wolken-Mix erwartet uns an diesem Dienstag. Dazu Max-Werte von bis zu 23 Grad. Schauen wir auf den Neckarb Live-Wettertrend. Dann rechnen wir morgen mit Max-Werten von bis zu 26 Grad bei Sonne-Wolken-Mix. Der Sonne-Wolken-Mix hält sich auch noch am Donnerstag bei um die 23 Grad.
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3: Da ist mir aktuell einer bekannt. Der steht in Holzgerlingen in der Umgehungsstraße.
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3: Die Straßen der Region sind frei. Ich wünsche allen da draußen gute und sichere Fahrt.
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3: Einen guten Morgen an diesem Dienstag. Gutes Aufstehen euch. Setzt mir ein Lachen auf mit Michael Jackson. I just can't stop loving you.

0: Cher, Schub Schub Song, einfach gute Musik. Ihr hört Neckar, bleibt stattklar, die Morgenshow. Einen schönen Dienstag wünsche ich, heute bis zu 23 Grad und das bei Sonne-Wolken-Mix.
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2: Hallo, ich bin Phil. Heute vor 127 Jahren ist Ernest Hemingway geboren worden. Einer der erfolgreichsten und bekanntesten Schriftsteller des 20. Jahrhunderts. Bücher wie Der alte Mann und das Meer oder Wem die Stunde schlägt stammen von ihm. Ein Reporter hat Ernest Hemingway einmal gefragt, ob er an Gott glaubt. Daraufhin hat Hemingway eine sehr nachdenkliche Antwort gegeben. Er hat gesagt, ja, manchmal, in der Nacht. Mich berührt seine Antwort. Sie könnte von mir kommen. Denn auch ich glaube, manchmal, in der Nacht. Tagsüber vergesse ich das mit dem Glauben oft. Aber wenn es dunkel um mich ist, wenn ich nachts nicht schlafen kann, wenn ich mich einsam fühle und die Sorgen groß sind, dann denke ich an Gott, in der Nacht. Ich vergesse Gott oft, wenn alles gut läuft. An den schönen Tagen, doch in den dunklen Stunden meines Lebens, da sieht es ganz anders aus. Dann bin ich froh, dass Gott da ist und mir der Glaube an ihn Halt gibt. Denn ich glaube an Gott, manchmal, in der Nacht. Seid gesegnet. Euer Phil.
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0: Einfach gute Musik in eurem Lieblingsradio Neckar bleibt Stadtklar. Die Morgenshow hört ihr heute bis zu 23 Grad bei Sonne-Wolken-Mix. Also recht angenehmes Wetter, so ein Jedermannswetter, finde ich. 5,5 Wochen Fußball-WM mit 104 Spielen liegen hinter uns. Ich weiß ja nicht, wie es bei euch zwischen Neckar und Alb war, aber ich habe mir da schon echt viele Spiele zu angeschaut. Abends lief fast immer ein Spiel und das auch oft nebenher. Und jetzt, was können Sportfans denn eigentlich jetzt bis zum Beginn der Bundesliga Ende August schauen? Thomas Bremser berichtet. Thomas, wer sich an Fußball gewöhnt hat, welchen Live-Sport gibt's denn in den kommenden Wochen?
1: Ja, da fallen mir vor allem Testspiele ein. Die Bundesliga-Mannschaften haben ja schon wieder angefangen mit dem Training und manche der Vorbereitungsspiele werden übertragen von den einzelnen Clubs, zum Beispiel auf YouTube. DAZN zeigt einige Testspiele der Premier League, etwa von Liverpool, Manchester City oder Chelsea London. Die dritte Liga geht dann schon in rund 2,5 Wochen los und um den ersten Pokal geht's am 22. August im Supercup. Bayern trifft da auf Borussia Dortmund.
0: Wenn es jetzt nicht unbedingt Fußball sein muss, Hauptsache Sport, was kann ich da jetzt schauen?
1: Ja, noch läuft ja die Tour de France bis zum kommenden Wochenende und für Sportfans definitiv das Richtige sind die Finals von Donnerstag bis Sonntag. Bei dem Multisport-Event in Hannover werden hunderte deutsche Meisterschaften ausgetragen in ganz verschiedenen Sportarten. In der Leichtathletik, beim Schwimmen, Stabhochsprung, Beachvolleyball oder 3x3-Basketball. Das nationale Mini-Olympia wird von ARD und ZDF übertragen. Und schon am 11. August beginnen die Schwimm-EM in Paris und die Leichtathletik-EM in Birmingham.
0: Also, für Entertainment ist immer noch gesorgt, auch wenn es erstmal nicht mehr der Fußball ist. Wobei Fußball, ja, gibt's ja genug in der Region zwischen Neckar und Alb. Ihr könnt euch ja online einfach informieren. Wo sind die Testspiele? Was gibt es für Turniere? Ich bin zum Beispiel heute beim Steinlach Cup in Nobelsen unterwegs. Das geht zum Beispiel über die gesamte Woche. Da gibt es natürlich genügend Möglichkeiten. Egal, was ihr schaut, ich wünsche viel Spaß. Genauso bei einfach guter Musik. 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
8: Mit Corinna Decker. Guten Morgen. Bierchen am Bahnhof gibt's wohl künftig nicht mehr. Die Deutsche Bahn will ein Alkoholverbot an allen deutschen Bahnhöfen einführen. Das sagte Bahnchefin Palla der Bild. Neckaralb Live Reporter Finn Riebesel.
9: Bis Mitte Oktober soll die neue Regelung umgesetzt sein. Bisher gilt das Verbot schon an einigen großen Bahnhöfen. Jetzt soll es bundesweit gelten. Ziel ist, die Bahnhöfe sicherer und sauberer zu machen. Wer trotzdem mit einer offenen Flasche erwischt wird, muss mit einem Platzverweis rechnen. Ausgenommen von der Regelung bleiben Restaurants und Shops mit Ausschank sowie verschlossene Flaschen im Gepäck.
8: Deutschen Ermittlern ist zusammen mit US-Behörden ein Schlag gegen Phishing-Betrüger gelungen. Sie legten die Infrastruktur des Dienstes Kratos lahm. Mit ihm konnten Kriminelle täuschend echt wirkende Kopien von Webseiten erstellen. Sie sollen so weltweit hunderttausende Zugangsdaten und Passwörter abgegriffen und für weitere Straftaten verwendet haben. Spaniens Fußballweltmeister haben vor rund 2 Millionen Fans ihren Titel gefeiert. Auch die Argentinier feierten ihre Vize-Weltmeister. Doch zur Enttäuschung der Fans fehlte ausgerechnet Superstar Lionel Messi beim Empfang in Buenos Aires. Er reist nach dem verlorenen Finale direkt in seine Heimatstadt.
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10: Knapp 30 gerettete Rehkitze bei 18 Einsätzen in 6 Revieren. So fällt die Bilanz der Jäger aus Dormetingen im Zollernalbkreis aus. Gemeinsam mit Landwirten waren sie 2 Monate lang im Morgengrauen mit Drohnen und Wärmebildkameras unterwegs, um die Jungtiere vor dem Mähtor zu bewahren. Gleichzeitig wollen sie mit dem Vorurteil aufräumen, Rehkitze nur zu retten, um sie später zu erlegen. Karin Rothaupt, Neckaralb live in Dormetingen.
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11: Sonne-Wolken-Mix erwartet uns an diesem Dienstag. Dazu Max-Werte von bis zu 23 Grad. Schauen wir auf den Neckaralb live Wettertrend. Dann rechnen wir morgen mit Max-Werten von bis zu 26 Grad bei Sonne-Wolken-Mix. Der Sonne-Wolken-Mix hält sich auch noch am Donnerstag bei um die 23 Grad.
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11: Die Straßen der Region sind frei. Ich wünsche allen da draußen gute und sichere Fahrt.
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11: Da ist mir aktuell einer bekannt. Der steht in Holzgerlingen in der Umgehungsstraße.
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11: Einen wundervollen Morgen an diesem Dienstag für euch. Take That, Babe, kommt mir gut raus.

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0: Einfach gute Aufstehmusik für euch. An diesem Dienstag zieht mir ein Lächeln auf. Heute bist du 23 Grad bei Sonne-Wolken-Mix in der schönsten Region der Welt. Unser Telefoncheck, der war mal wieder fleißig.
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2: Okay.
3: Wohnmobil GmbH Ulm, mein Name ist Dantl, guten Tag.
2: Hallo.
3: Herr Nowacki, Sie haben doch einen Sunlight T67 gemietet.
2: Ja.
3: Gerade eben hat ein Mitarbeiter von uns erfahren, von einem Mitreisenden von Ihnen, dass die Reise mit dem Camper zum Hardrock Festival nach Wacken geht.
2: Ja.
3: Es ist ja so, dass wir grundsätzlich keine Camper mehr nach Wacken vermieten, weil wir da schon oft schlechte Erfahrungen gemacht haben.
2: Moment, wir waren doch letztes Jahr, haben wir das doch auch schon gemacht.
3: Wisst ihr, wir haben so viel schlechte Erfahrungen gemacht mit Wacken und Sie können meinetwegen nach Österreich fahren, aber auch nicht zum Fackersee, wo das Harley-Treffen ist, sind ja lauter Wilde da immer.
2: Moment, also noch

0: sie sind da etwas fehl informiert. Das friedlichste Festival, was es auf der Welt gibt, ist Wacken. Da gibt es weder Schlägereien noch sonst irgendwas.
1: Na gut, jetzt machen wir es einfach so. Meldet Sie sich bei unserem Mitarbeiter Herrn Jürgen Engelmann, weil hier war der Telefoncheck.
0: Okay.
1: Also,
0: gut.
1: Okay.
0: Unfassbar.
1: Dann einen schönen Tag, gell?
0: Merci, danke.
1: Ciao.
0: Ciao.
2: Macht Freunde und Verwandte zu Stars im Radio. Wen soll der Telefonjack als nächstes anrufen? Schickt uns eure Vorschläge auf neckeralplive.de. And it goes a little something like this.

Musik und das am 21. Juli hier in eurem Lieblingsradio. Ja, dieser 21. Juli, das ist ein Jahrestag, 57 Jahre her, war was ganz Besonderes, hat man es gelernt. Und zwar ein ganz besonderer Satz, der euch allen bekannt ist. Das ist ein kleiner Schritt für einen Mann, ein großer Sprung für die Menschheit. Ja, 1969, am 21. Juli, mit der Apollo 11 Mission, Neil Armstrong betritt als erster Mensch den Mond, gefolgt von Buzz Aldrin, während Michael Collins im Kommandomodul bleibt. Habt ihr schon wieder euer Allgemeinwissen aufgefrischt? Wie gesagt, die Mondlandung war vor 57 Jahren. Wie gesagt, habt ihr was für den Kaffeeklatsch. Ich wünsche euch einen guten Morgen mit einfach guter Musik von den All American Rejects. Gives You Hell, ihr hört Neckar Live.

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1: Mit Corinna Decker. Guten Morgen. Die Deutsche Bahn plant ein Alkoholverbot an allen Bahnhöfen in Deutschland. Auf Bahnsteigen oder in Bahnhofshallen darf man künftig keinen Alkohol mehr trinken. In der Bahnhofsgastronomie ist es weiter erlaubt. Bahnchefin Palla sagt in der Bild, dass das für mehr Ordnung und Sicherheit sorgen soll. Bis Mitte Oktober will sie das Ganze umsetzen. Falls bei euch demnächst ein heftiges Hagelgewitter runterkommt, könnt ihr damit der Forschung helfen. Das Karlsruher Institut für Technologie sucht große Hagelkörner ab Golfballgröße, also rund 4 Zentimeter, die einfach einzeln verpackt einfrieren und dem Institut Bescheid geben. Das Team holt die Körner bei euch zu Hause ab. Die Forscher wollen mit den Untersuchungen verstehen, wie Hagel überhaupt entsteht und sich verteilt und damit die Vorhersagen und Schadensabschätzungen verbessern. Deutschland ist nicht mehr in den Top 10 auf der FIFA-Weltrangliste. Die wurde jetzt veröffentlicht und Deutschland wird hier nur noch auf Rang 12 geführt. Vor der Fußball-WM waren wir immerhin noch auf Platz 10 und vor 8 Jahren Ranking-Spitzenreiter.
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2: Mehr Sicherheit am Reutlinger Listplatz. Noch in diesem Jahr könnte dort eine Videoüberwachung starten. Die Stadt hat gemeinsam mit einem möglichen Anbieter bereits die räumlichen und technischen Voraussetzungen für eine Anlage geprüft. Der Bereich gilt als auffällig. Die Kriminalitätsdichte liegt deutlich über dem Innenstadtdurchschnitt. Die Polizeipräsenz wurde bereits verstärkt. Weitere Kontrollen sind geplant. Karin Rothaupt, Neckaralb Live in Reutlingen.
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3: Sonne-Wolken-Mix erwartet uns an diesem Dienstag. Dazu Maxi-Werte von bis zu 23 Grad. Schauen wir auf den Neckarb Live-Wettertrend. Dann rechnen wir morgen mit Maxi-Werten von bis zu 26 Grad bei Sonne-Wolken-Mix. Der Sonne-Wolken-Mix hält sich auch noch am Donnerstag bei um die 23 Grad.
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3: Die Straßen der Region sind frei. Ich wünsche allen da draußen gute und sichere Fahrt.
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3: Die stehen an der B28 Tübingen Richtung Reutlingen, an der Ausfahrt auf die Almenstraße in Richtung Betzingen Industriegebiet West. Es wird geblitzt in Hirlingen, in der Hechinger Straße sowie in Holzgerlingen an der Umgehungsstraße.
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3: Einen guten Morgen euch.

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0: gute Musik bei euch in eurem Lieblingsradio Neckar-Alb live. Ich wünsche nur einen guten Morgen. Ja, es ist ja nicht mehr ganz so heiß zwischen Neckar und Alb, aber trotzdem noch recht tolles Wetter. Heute zum Beispiel Sonne-Wolken-Mix bis zu 23 Grad die nächsten Tage. Dann sogar noch ein bisschen mehr Grad. Nicht zu heiß, nicht zu kühl. So ein bisschen Sonne, so ein bisschen Schatten. Toll, perfekt für einen Ausflug, kann man da sagen. Liebe Kollegin Katharina Simon, Katha, was gibt's denn da?
1: Ach viel. Zum Beispiel kann man die Burg Hohenzollern erleben. Auf 855 Metern Höhe thront die Festung auf dem Zollerberg und bietet echt einen richtig schönen Blick auf die Landschaft außenrum. Natürlich gibt's da auch viel Geschichtsträchtiges. Erbaut wurde die Burg ja bereits im 11. Jahrhundert, haben also schon ordentlich was miterlebt, die Steine. Offen haben die Schauräume von 10 bis 18 Uhr. Die Burganlage hat dann noch eine halbe Stunde länger geöffnet.
0: Das lohnt sich also, die mal anzuschauen. Vielleicht auch, wenn man hier gerade Ferien macht oder einfach mal einen Ausflug im Ländle braucht. Was gibt's denn noch so, Katha?
1: Eine kleine Zeitreise gibt's auch in Herbertingen-Hundersing. Das ist zwischen Sigmaringen und Riedlingen und bietet ein richtig cooles Freilichtmuseum. Die Heuneburg ist die älteste Stadt nördlich der Alpen. Im 6. Jahrhundert vor Christus war sie ein keltisches Handelszentrum und hatte ungefähr 5000 Einwohner. Und heute kann man sich anschauen, wie damals gelebt wurde. Außerdem kann man 8 Kilometer lang den archäologischen Rundwanderweg gehen, der dann auch noch die Viereckschanzen und die Grabhügel beinhaltet. Also rund um eine Reise in vergangene Zeiten.
0: Das ist schon ziemlich cool und so sportlicher Natur. Gibt's denn auch noch was für die Fahrradfahrer unter uns?
1: Na klar, es gibt jede Menge Radwege in der Region. Mittelschwer ist zum Beispiel die Tour durch Münsingen, Gestüßhof und Rutschenfelsen. Etwa 4 Stunden ist man da unterwegs in der schönen Landschaft. Eine Tour geht auch zur Venus vom Hohlefels. Die startet in Münsingen und führt dann durch das Heutal in Richtung Bremelau. Ganz viele Einkehrmöglichkeiten liegen da auch auf dem Weg. Dann gibt's noch eine etwas kürzere Tour rund um Schönberg. Start ist am Parkplatz Schiefererlebnis in Dormettingen. Von da aus geht's dann 1,5 Stunden mit dem Fahrrad auf Tour. Für Familien ist die zum Beispiel super. Oder aber ihr fahrt vorbei an Pferdekoppeln und Wildgehegen über die Albhochfläche bei der Bauernhof-Tour. In 3 Stunden gibt's Einblicke in eine Ziegenkäserei, in die Hühnerhaltung und die Milchkuhbetriebe. Los geht die Tour an der Ziegenhütte Zollernalb in Winterlingen-Harthausen.
0: Es gibt also viel zu erleben bei uns in der schönsten Region der Welt. Ich habe am Wochenende leider keine Zeit. Ich bin am Moderieren. Bei uns ist Jugendturnier. Da muss ich schauen, dass bei der Turnierleitung alles läuft. Könnte ja auch vorbeilaufen an Öschingen und dann da noch einbremsen, vielleicht was trinken und eine Wurst essen. Würde mich freuen, wenn ich euch sehe. Aber ja, ist auch nur eine Idee. Ansonsten habt ihr ja gehört, wo ihr so lang könnt. Habt ihr denn noch Vorschläge und andere Ausflugstipps jetzt gerade in Richtung Wochenende? Dann schreibt uns auf WhatsApp 07121 945 88 99. 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

0: Euer Lieblingsradio Neckar Live mit einfach guter Musik an diesem Dienstag. Ich hoffe, ihr habt eine halbe Minute Zeit.
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2: Beim Spaziergang durch die schöne Altstadt im Urlaubsort siehst du draußen im Café einen Promi sitzen, glaubst du jedenfalls.
3: Guck mal, Schatz, das ist der doch, oder? Der sieht so aus wie Legolas aus dem Herrn der Ringe.
2: Und du denkst dir, krass, dass so ein DJ wie David Guetta auch hier Urlaub macht. Und deine Partnerin sagt,
3: krass, dass so ein Geiger wie David Garrett auch hier Urlaub macht.
2: Dann geht ihr gemeinsam hin und macht ganz heimlich so aus der Hüfte ein Foto von dem für Insta und seht, dass drei andere Leute gerade genau das Gleiche machen und irgendwer spricht ihn dann sogar an und sagt,
4: können wir ein Selfie machen? Das glaubt mir zu Hause keiner, dass ich Otto Waalkes im Urlaub treffe.
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7: Mit Corinna Decker. Guten Morgen. Bierchen am Bahnhof gibt's wohl künftig nicht mehr. Die Deutsche Bahn will ein Alkoholverbot an allen deutschen Bahnhöfen einführen. Das sagte Bahnchefin Palla der Bild. Neckaralb Live-Reporter Finn Riebesel.
8: Bis Mitte Oktober soll die neue Regelung umgesetzt sein. Bisher gilt das Verbot schon an einigen großen Bahnhöfen. Jetzt soll es bundesweit gelten. Ziel ist, die Bahnhöfe sicherer und sauberer zu machen. Wer trotzdem mit einer offenen Flasche erwischt wird, muss mit einem Platzverweis rechnen. Ausgenommen von der Regelung bleiben Restaurants und Shops mit Ausschank sowie verschlossene Flaschen im Gepäck.
7: Deutschen Ermittlern ist zusammen mit US-Behörden ein Schlag gegen Phishing-Betrüger gelungen. Sie legten die Infrastruktur des Dienstes Kratos lahm. Mit ihm konnten Kriminelle täuschend echt wirkende Kopien von Webseiten erstellen. Sie sollen so weltweit hunderttausende Zugangsdaten und Passwörter abgegriffen und für weitere Straftaten verwendet haben. Spaniens Fußballweltmeister haben vor rund 2 Millionen Fans ihren Titel gefeiert. Auch die Argentinier feierten ihre Vize-Weltmeister. Doch zur Enttäuschung der Fans fehlte ausgerechnet Superstar Lionel Messi beim Empfang in Buenos Aires. Er reist nach dem verlorenen Finale direkt in seine Heimatstadt.
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9: Der tonnenschwere Felsbrocken, der in Staatsach im Dach eines Hauses gelandet ist, hat sich durch ein Unwetter gelöst. Das haben Geologen herausgefunden. Durch den Sturm wurden am Hang oberhalb des Hauses mehrere Bäume umgerissen. Dabei kam der Stein ins Rollen, stürzte aus etwa 75 Metern Höhe ins Tal und übersprang sogar noch eine Mauer. Weitere gefährliche Stellen haben die Experten nicht entdeckt. Karin Rothaupt, Neckaralb live in Staatsach.
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10: Sonne-Wolken-Mix erwartet uns an diesem Dienstag. Dazu Maxi-Werte von bis zu 23 Grad. Schauen wir auf den Neckar live Wettertrend. Dann rechnen wir morgen mit Maxi-Werten von bis zu 26 Grad bei Sonne-Wolken-Mix. Der Sonne-Wolken-Mix hält sich auch noch am Donnerstag bei um die 23 Grad.
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10: Die Straßen der Region sind frei. Ich wünsche allen da draußen gute und sichere Fahrt.
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10: Da ist mir aktuell einer bekannt. Der steht in Holzgerlingen in der Umgehungsstraße.
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10: Na gut, guten Morgen euch an diesem Dienstag. Tour was, Blue Night Shadow.

0: Der Dienstagmorgen mit einfach guter Musik. Ihr hört Neckar Up Live, euer Lieblingsradio. Einen guten Morgen wünsche ich. Ihr dürft die Ohren spitzen, die Lausche, die mache da auf. Es geht nämlich gleich wieder was zu lernen, nachdem ich euch gesagt habe, wie das Wetter ist. Heute bis zu 23 Grad. Dazu Sonne-Wolken-Mix.
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0: Ihr kennt es vielleicht, da war ihr denn so empfindliche Gläsle, Spielmasche, nein, und ihr werdet da noch blind mit der Zeit. 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

Neckar Live, Stadtklar, die Morgenshow an diesem Dienstag. Schön, dass ihr mit dabei seid. Kommt nur gut raus. Musik von Celine Dion, Think Twice.

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1: Mit Corinna Decker. Guten Morgen. Die Deutsche Bahn plant ein Alkoholverbot an allen Bahnhöfen in Deutschland. Auf Bahnsteigen oder in Bahnhofshallen darf man künftig keinen Alkohol mehr trinken. In der Bahnhofsgastronomie ist es weiter erlaubt. Bahnchefin Paller sagt in der Bild, dass das für mehr Ordnung und Sicherheit sorgen soll. Bis Mitte Oktober will sie das Ganze umsetzen. Falls bei euch demnächst ein heftiges Hagelgewitter runterkommt, könnt ihr damit der Forschung helfen. Das Karlsruher Institut für Technologie sucht große Hagelkörner ab Golfballgröße, also rund 4 Zentimeter, die einfach einzeln verpackt einfrieren und dem Institut Bescheid geben. Das Team holt die Körner bei euch zu Hause ab. Die Forscher wollen mit den Untersuchungen verstehen, wie Hagel überhaupt entsteht und sich verteilt und damit die Vorhersagen und Schadensabschätzungen verbessern. Deutschland ist nicht mehr in den Top 10 auf der FIFA-Weltrangliste. Die wurde jetzt veröffentlicht und Deutschland wird hier nur noch auf Rang 12 geführt. Vor der Fußball-WM waren wir immerhin noch auf Platz 10 und vor 8 Jahren Ranking-Spitzenreiter.
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2: Das E-Carsharing-Angebot in Reutlingen wächst. Ab sofort können an 8 neuen Standorten Elektrofahrzeuge ausgeliehen werden. Laut Anbieter ersetzt ein gemeinsam genutztes Fahrzeug im Durchschnitt 11 private Autos. Durch Carsharing werden Verkehr, Lärm und Schadstoffausstoß reduziert. Weil es weniger Parkplätze braucht, entsteht mehr Raum für Grünflächen. Die Fahrzeuge können nach einer einmaligen Registrierung online oder per App gebucht werden. Walter Frevert, Neckaralb live in Reutlingen.
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3: Sonne-Wolken-Mix erwartet uns an diesem Dienstag. Dazu Maxi-Werte von bis zu 23 Grad. Schauen wir auf den Neckaralb live Wettertrend. Dann rechnen wir morgen mit Maxi-Werten von bis zu 26 Grad bei Sonne-Wolken-Mix. Der Sonne-Wolken-Mix hält sich auch noch am Donnerstag bei um die 23 Grad.
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3: Die Straßen der Region sind frei. Ich wünsche allen da draußen gute und sichere Fahrt.
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3: Die stehen an der B28 Tübingen Richtung Reutlingen, an der Ausfahrt auf die Almenstraße in Richtung Betzingen Industriegebiet West. Es wird geblitzt in Hirlingen in der Hechinger Straße sowie in Holzgerlingen an der Umgehungsstraße.
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3: Einen guten Morgen für euch an diesem Dienstag. Mick Jagger, Sweet Thing.

0: You Too, Mysterious Ways. Einfach gute Musik, ihr hört Neckar, bleibt stattklar. Die Morgenshow heute bis zu 23 Grad und das bei Sonne-Wolken-Mix. Was so los ist in der Region? Die Kollegin, die hat euch alle wichtigen Informationen.
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2: Mit mir Katharina Simon. Guten Morgen.
1: Kreis Tübingen.
2: Wegen eines Schadens an der Brücke über die B27 bei der Kusterdinger Straße in Tübingen wird dort kurzfristig gebaut. Betroffen ist ein Verbindungsstück zwischen Brücke und Fahrbahn, das bei einer Routinekontrolle entdeckt wurde. Die Arbeiten laufen heute und morgen. Währenddessen ist auf der Brücke nur eine Fahrspur frei. Der Verkehr kann aber in beide Richtungen weiterfahren. Eine Umleitung ist deshalb nicht nötig. Trotzdem müssen Autofahrer mit Verzögerungen rechnen. Wenn alles nach Plan läuft, sind die Arbeiten am Mittwochabend abgeschlossen.
1: Kreis Reutlingen.
2: Das Stadtradeln im Landkreis Reutlingen ist mit einer Rekordbilanz zu Ende gegangen. Mehr als 5.400 Teilnehmer legten in 3 Wochen fast 1,3 Millionen Kilometer mit dem Fahrrad zurück. Dabei sparten sie rund 213 Tonnen CO2 ein. Die meisten Kilometer sammelte die Stadt Reutlingen, danach folgte die Stadt Metzingen. Bei den durchschnittlichen Kilometern je Einwohner liegt Zwiefalten ganz vorne. Bei den Teams ohne Schulen liegt das Spendenprojekt Ride for Nepal mit rund 40.000 Kilometern vorn.
1: Region Neckaralb.
2: Bis 2030 klimaneutral. An diesem Ziel hält Tübingen weiter fest. Die Stadt hat jetzt ihr Klimaschutzprogramm überarbeitet. Oberbürgermeister Boris Palmer räumt aber ein, dass das unter den aktuellen Bedingungen wohl nicht vollständig zu schaffen ist. Das aktualisierte Klimaschutzprogramm setzt deshalb weiter auf den Ausbau erneuerbarer Energien, mehr Fernwärme, energetischer Gebäudesanierungen und den Umstieg auf Elektrobusse. Außerdem sollen Klimaanpassungen, Radverkehr und soziale Ausgleichsmaßnahmen stärker berücksichtigt werden, so Medienberichte.
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Shakel, Cocaine, einfach gute Musik für euch an diesem Dienstagmorgen. Genießt mir diesen Tag, macht das Beste draus. Heute ja angenehmes Wetter bei so um die 23 Grad. Was habt ihr so eigentlich für liebste Hobbys draußen? Also wenn es in die Natur geht, was macht ihr am liebsten? Wandern, Radfahren? Schreibt uns da gern mal eine Nachricht. 07121 945 88 99 oder lasst uns doch einfach euren Lieblingswanderweg oder eure Lieblingsfahrradstrecke aus der Region da einfach eine Nachricht schreiben an die 07121 945 88 99 hier direkt ins Studio zu Neckar Alplife.

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7: Mit Corinna Decker. Guten Morgen. Die Deutsche Bahn will ein Alkoholverbot an allen deutschen Bahnhöfen einführen. Das sagte Bahnchefin Palla der Bild. Neckaralb live Reporter Finn Riebesel.
8: Bis Mitte Oktober soll die neue Regelung umgesetzt sein. Bisher gilt das Verbot schon an einigen großen Bahnhöfen. Jetzt soll es bundesweit gelten. Ziel ist, die Bahnhöfe sicherer und sauberer zu machen. Wer trotzdem mit einer offenen Flasche erwischt wird, muss mit einem Platzverweis rechnen. Ausgenommen von der Regelung bleiben Restaurants und Shops mit Ausschank sowie verschlossene Flaschen im Gepäck.
7: Die Angriffe zwischen USA und Iran gehen weiter. So wollen die USA den Iran daran hindern, Schiffe in der Straße von Hormuz anzugreifen. Die iranische Armee wiederum meldet weitere Angriffe auf US-Verbündete in der Region. Das Interview bei Magenta TV mit Robbie Williams beim WM-Finale sorgt für massenhaft Klicks und Gesprächsstoff. Mitten im Gespräch fliegt ihm ein weißer Krümel aus dem Mund, landet erst auf seinem Mikro, später klebt er plötzlich auf seiner Stirn und dort bleibt er während des Interviews kleben. Im Netz die wildesten Theorien und er selbst löst jetzt auf, das waren Reste einer Nicorette-Pastille und sagt, sorry, das war total unprofessionell. Ja, aber es war vor allem eben auch total witzig, weil auch Thomas Müller im Hintergrund sehr lustig reagiert und sich dauernd selbst an der Stirn kratzt.
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9: Im Landkreis Reutlingen ist das Stadtradeln erfolgreich zu Ende gegangen. Rund 5.400 Menschen haben mehr als 1 Million Kilometer erradelt. Damit haben sie über 213 Tonnen CO2 eingespart. Bei den Teams liegt Reit vor Nepal, bei den Schulen die Freie Evangelische Schule in Reutlingen ganz vorn. Privatpersonen und Kommunen haben sich fürs Stadtradeln stark gemacht. Karin Rothaub, Neckaralb live in Reutlingen.
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10: Sonne-Wolken-Mix erwartet uns an diesem Dienstag. Dazu Maxi-Werte von bis zu 23 Grad. Schauen wir auf den Neckar live Wettertrend. Dann rechnen wir morgen mit Maxi-Werten von bis zu 26 Grad bei Sonne-Wolken-Mix. Der Sonne-Wolken-Mix hält sich auch noch am Donnerstag bei um die 23 Grad.
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10: Die Straßen der Region sind frei. Ich wünsche allen da draußen gute und sichere Fahrt.
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10: Die stehen an der B28 Tübingen Richtung Reutlingen, an der Ausfahrt auf die Almenstraße in Richtung Betzingen Industriegebiet West. Es wird geblitzt in Hirlingen in der Hechinger Straße sowie in Holzgerlingen an der Umgehungsstraße.
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10: Einen guten Morgen euch. Kommt mir ganz geschmeidig in diesen Dienstag.

0: gute Musik. Ihr hört Neckar Live, euer Lieblingsradio. Einen guten Morgen wünsche ich. Ihr dürft die Ohren spitzen, die Lausche, die mache da auf. Es geht nämlich gleich wieder was zu lernen, nachdem ich euch gesagt habe, wie das Wetter ist heute, bis zu 23 Grad. Dazu Sonne-Wolken-Mix.
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0: Gute Musik in eurem Lieblingsradio Neckar bleibt Stadtklar. Die Morgenshow hört ihr heute bis zu 23 Grad bei Sonne-Wolken-Mix. Also recht angenehmes Wetter, so ein Jedermannswetter, finde ich. 5,5 Wochen Fußball-WM mit 104 Spielen liegen hinter uns. Ich weiß ja nicht, wie es bei euch zwischen Neckar und Alb war, aber ich habe mir da schon echt viele Spiele zu angeschaut. Abends lief fast immer ein Spiel und das auch oft nebenher. Und jetzt, was können Sportfans denn eigentlich jetzt bis zum Beginn der Bundesliga Ende August schauen? Thomas Bremser berichtet. Thomas, wer sich an Fußball gewöhnt hat, welchen Live-Sport gibt's denn in den kommenden Wochen?
1: Ja, da fallen mir vor allem Testspiele ein. Die Bundesliga-Mannschaften haben ja schon wieder angefangen mit dem Training und manche der Vorbereitungsspiele werden übertragen von den einzelnen Clubs, zum Beispiel auf YouTube. DAZN zeigt einige Testspiele der Premier League, etwa von Liverpool, Manchester City oder Chelsea London. Die dritte Liga geht dann schon in rund 2,5 Wochen los. Und um den ersten Pokal geht's am 22. August im Supercup. Bayern trifft da auf Borussia Dortmund.
0: Wenn es jetzt nicht unbedingt Fußball sein muss, Hauptsache Sport, was kann ich da jetzt schauen?
1: Ja, noch läuft ja die Tour de France bis zum kommenden Wochenende und für Sportfans definitiv das Richtige sind die Finals von Donnerstag bis Sonntag. Bei dem Multisport-Event in Hannover werden hunderte deutsche Meisterschaften ausgetragen, in ganz verschiedenen Sportarten. In der Leichtathletik, beim Schwimmen, Stabhochsprung, Beachvolleyball oder 3x3-Basketball. Das nationale Mini-Olympia wird von ARD und ZDF übertragen. Und schon am 11. August beginnen die Schwimm-EM in Paris und die Leichtathletik-EM in Birmingham.

Entertainment ist immer noch gesorgt, auch wenn es erstmal nicht mehr der Fußball ist. Wobei Fußball, ja, gibt es ja genug in der Region zwischen Neckar und Alb. Ihr könnt euch ja online einfach informieren. Wo sind die Testspiele? Was gibt es für Turniere? Ich bin zum Beispiel heute beim Steinach Cup in Belzen unterwegs. Das geht zum Beispiel über die gesamte Woche. Da gibt es natürlich genügend Möglichkeiten. Egal, was ihr schaut, ich wünsche viel Spaß. Genauso bei einfach guter Musik. Ihr hört Neckar Alb Live.

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1: Mit Corinna Decker. Guten Morgen. Bierchen am Bahnhof gibt's wohl künftig nicht mehr. Die Deutsche Bahn will ein Alkoholverbot an allen deutschen Bahnhöfen einführen. Das sagt Bahnchefin Paller der Bild. Auf Bahnsteigen oder in Bahnhofshallen darf man dann keinen Alkohol mehr trinken. In der Bahnhofsgastronomie ist es weiter erlaubt. Das solle für mehr Ordnung und Sicherheit sorgen. Bis Mitte Oktober will Paller das Ganze umsetzen. Falls bei euch demnächst ein heftiges Hagelgewitter runterkommt, könnt ihr damit der Forschung helfen. Das Karlsruher Institut für Technologie sucht große Hagelkörner ab Golfballgröße, also rund 4 Zentimeter, die einfach einzeln verpackt einfrieren und dem Institut Bescheid geben. Das Team holt die Körner bei euch zu Hause ab. Die Forscher wollen mit den Untersuchungen verstehen, wie Hagel überhaupt entsteht und sich verteilt und damit die Vorhersagen und Schadensabschätzungen verbessern. Deutschland ist nicht mehr in den Top 10 auf der FIFA-Weltrangliste. Die wurde jetzt veröffentlicht und Deutschland wird hier nur noch auf Rang 12 geführt. Vor der Fußball-WM waren wir immerhin noch auf Platz 10 und vor 8 Jahren Ranking-Spitzenreiter.
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2: Zwei Startups aus dem Bereich Künstliche Intelligenz der Uni Tübingen haben sich in einem europaweiten Wettbewerb durchgesetzt und bekommen für ihre Projekte jetzt 3 Millionen Euro Förderung. Von 10 europäischen Teams waren 3 aus Deutschland und eben die beiden Gewinner aus Tübingen. Ziel der Challenge ist es, langfristig KI-Labore aufzubauen, die im kommenden Jahrzehnt mit den USA und China konkurrieren können. Ilona Leicht, Neckaralb Live in Tübingen.
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3: Sonne-Wolken-Mix erwartet uns an diesem Dienstag. Dazu Maxi-Werte von bis zu 23 Grad. Schauen wir auf den Neckar Live-Wettertrend. Dann rechnen wir morgen mit Maxi-Werten von bis zu 26 Grad bei Sonne-Wolken-Mix. Der Sonne-Wolken-Mix hält sich auch noch am Donnerstag bei um die 23 Grad.
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3: Die Straßen der Region sind frei. Ich wünsche allen da draußen gute und sichere Fahrt.
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3: Da ist mir aktuell einer bekannt. Der steht in Holzgerlingen in der Umgehungsstraße.
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3: Einen guten Morgen an diesem Dienstag. Schön, dass ihr mit dabei seid. Erasure, Sometimes.

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0: Musik für euch in eurem Lieblingsradio Neckarab Live. Ich wünsche nur einen guten Morgen. Ja, es ist ja nicht mehr ganz so heiß zwischen Neckar und Alb, aber trotzdem noch recht tolles Wetter. Heute zum Beispiel Sonne-Wolken-Mix bis zu 23 Grad die nächsten Tage. Dann sogar noch ein bisschen mehr Grad. Nicht zu heiß, nicht zu kühl. So ein bisschen Sonne, so ein bisschen Schatten. Toll, perfekt für einen Ausflug, kann man da sagen. Liebe Kollegin Katharina Simon, Katha, was gibt's denn da?
1: Ach viel. Zum Beispiel kann man die Burg Hohenzollern erleben. Auf 855 Metern Höhe thront die Festung auf dem Zollerberg und bietet echt einen richtig schönen Blick auf die Landschaft außenrum. Natürlich gibt's da auch viel Geschichtsträchtiges. Erbaut wurde die Burg ja bereits im 11. Jahrhundert, haben also schon ordentlich was miterlebt, die Steine. Offen haben die Schauräume von 10 bis 18 Uhr. Die Burganlage hat dann noch eine halbe Stunde länger geöffnet.
0: Das lohnt sich also, die mal anzuschauen. Vielleicht auch, wenn man hier gerade Ferien macht oder einfach mal einen Ausflug im Ländle braucht. Was gibt's denn noch so, Katha?
1: Eine kleine Zeitreise gibt's auch in Herbertingen-Hundersing. Das ist zwischen Sigmaringen und Riedlingen und bietet ein richtig cooles Freilichtmuseum. Die Heuneburg ist die älteste Stadt nördlich der Alpen. Im 6. Jahrhundert vor Christus war sie ein keltisches Handelszentrum und hatte ungefähr 5000 Einwohner. Und heute kann man sich anschauen, wie damals gelebt wurde. Außerdem kann man 8 Kilometer lang den archäologischen Rundwanderweg gehen, der dann auch noch die Viereckschanzen und die Grabhügel beinhaltet. Also rund um eine Reise in vergangene Zeiten.
0: Das ist schon ziemlich cool und so sportlicher Natur. Gibt's denn auch noch was für die Fahrradfahrer unter uns?
1: Na klar, es gibt jede Menge Radwege in der Region. Mittelschwer ist zum Beispiel die Tour durch Münsingen, Gestüßhof und Rutschenfelsen. Etwa 4 Stunden ist man da unterwegs in der schönen Landschaft. Eine Tour geht auch zur Venus vom Hohlefels. Die startet in Münsingen und führt dann durch das Heutal in Richtung Bremelau. Ganz viele Einkehrmöglichkeiten liegen da auch auf dem Weg. Dann gibt's noch eine etwas kürzere Tour rund um Schönberg. Start ist am Parkplatz Schiefererlebnis in Dormettingen. Von da aus geht's dann 1,5 Stunden mit dem Fahrrad auf Tour. Für Familien ist die zum Beispiel super. Oder aber ihr fahrt vorbei an Pferdekoppeln und Wildgehegen über die Albhochfläche bei der Bauernhof-Tour. In 3 Stunden gibt's Einblicke in eine Ziegenkäserei, in die Hühnerhaltung und die Milchkuhbetriebe. Los geht die Tour an der Ziegenhütte Zollernalb in Winterlingen-Harthausen.
0: Es gibt also viel zu erleben bei uns in der schönsten Region der Welt. Ich habe am Wochenende leider keine Zeit. Ich bin am Moderieren. Bei uns ist Jugendturnier. Da muss ich schauen, dass bei der Turnierleitung alles läuft. Könnte ja auch vorbeilaufen an Öschingen und dann da noch einbremsen, vielleicht was trinken und eine Wurst essen. Würde mich freuen, wenn ich euch sehe. Aber ja, ist auch nur eine Idee. Ansonsten habt ihr ja gehört, wo ihr so lang könnt. Habt ihr denn noch Vorschläge und andere Ausflugstipps jetzt gerade in Richtung Wochenende? Dann schreibt uns auf WhatsApp 07121 945 88 99. 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

0: euer Lieblingsradio Neckar Live mit einfach guter Musik an diesem Dienstag. Ich hoffe, ihr habt eine halbe Minute Zeit.
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2: Beim Spaziergang durch die schöne Altstadt im Urlaubsort siehst du draußen im Café einen Promi sitzen, glaubst du jedenfalls.
3: Guck mal, Schatz, das ist der doch, oder? Der sieht so aus wie Legolas aus dem Herrn der Ringe.
2: Und du denkst dir, krass, dass so ein DJ wie David Guetta auch hier Urlaub macht. Und deine Partnerin sagt,
3: krass, dass so ein Geiger wie David Garrett auch hier Urlaub macht.
2: Dann geht ihr gemeinsam hin und macht ganz heimlich so aus der Hüfte ein Foto von dem für Insta und seht, dass drei andere Leute gerade genau das Gleiche machen und irgendwer spricht ihn dann sogar an und sagt,
4: können wir ein Selfie machen? Das glaubt mir zu Hause keiner, dass ich Otto Waalkes im Urlaub treffe.
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5: Mit Corinna Decker. Guten Morgen. Die Deutsche Bahn will ein Alkoholverbot an allen deutschen Bahnhöfen einführen. Das sagte Bahnchefin Palla der Bild. Neckaralb live Reporter Finn Riebesel.
6: Bis Mitte Oktober soll die neue Regelung umgesetzt sein. Bisher gilt das Verbot schon an einigen großen Bahnhöfen. Jetzt soll es bundesweit gelten. Ziel ist, die Bahnhöfe sicherer und sauberer zu machen. Wer trotzdem mit einer offenen Flasche erwischt wird, muss mit einem Platzverweis rechnen. Ausgenommen von der Regelung bleiben Restaurants und Shops mit Ausschank sowie verschlossene Flaschen im Gepäck.
5: Die Angriffe zwischen USA und Iran gehen weiter. So wollen die USA den Iran daran hindern, Schiffe in der Straße von Hormuz anzugreifen. Die iranische Armee wiederum meldet weitere Angriffe auf US-Verbündete in der Region. Das Interview bei Magenta TV mit Robbie Williams beim WM-Finale sorgt für massenhaft Klicks und Gesprächsstoff. Mitten im Gespräch fliegt ihm ein weißer Krümel aus dem Mund, landet erst auf seinem Mikro, später klebt er plötzlich auf seiner Stirn und dort bleibt er während des Interviews kleben. Im Netz die wildesten Theorien und er selbst löst jetzt auf, das waren Reste einer Nicorette-Pastille und sagt, sorry, das war total unprofessionell. Ja, aber es war vor allem eben auch total witzig, weil auch Thomas Müller im Hintergrund sehr lustig reagiert und sich dauernd selbst an der Stirn kratzt.
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7: Im Landkreis Reutlingen ist das Stadtradeln erfolgreich zu Ende gegangen. Rund 5.400 Menschen haben mehr als 1 Million Kilometer erradelt. Damit haben sie über 213 Tonnen CO2 eingespart. Bei den Teams liegt Reit vor Nepal, bei den Schulen die Freie Evangelische Schule in Reutlingen ganz vorn. Privatpersonen und Kommunen haben sich fürs Stadtradeln stark gemacht. Karin Rothaupt, Neckaralb live in Reutlingen.
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8: Sonne-Wolken-Mix erwartet uns an diesem Dienstag. Dazu Maxi-Werte von bis zu 23 Grad. Schauen wir auf den Neckar live Wettertrend. Dann rechnen wir morgen mit Maxi-Werten von bis zu 26 Grad bei Sonne-Wolken-Mix. Der Sonne-Wolken-Mix hält sich auch noch am Donnerstag bei um die 23 Grad.
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8: Die Straßen der Region sind frei. Ich wünsche allen da draußen gute und sichere Fahrt.
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8: Da ist mir aktuell einer bekannt. Der steht in Holzgerlingen in der Umgehungsstraße.
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8: Zieht mir euer schönstes Lachen auf an diesem Dienstag. Ich wünsche einen guten Morgen. Die einfach gute Musik. Ja, die bringe ich mit. Die Rainbirds. Blueprint.

0: der Dienstagmorgen mit einfach guter Musik. Ihr hört Neckab Live, euer Lieblingsradio. Einen guten Morgen wünsche ich. Ihr dürft die Ohren spitzen, die Lausche, die mache da auf. Es geht nämlich gleich wieder was zu lernen, nachdem ich euch gesagt habe, wie das Wetter ist. Heute bis zu 23 Grad. Dazu Sonne-Wolken-Mix.
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0: Ihr kennt das vielleicht. Da war ihr denn so empfindliche Gläsle, Spielmasche hinein. Und die werdet da noch blind mit der Zeit. Dann habe ich da die Ursache und das ist Korrosion. Deshalb sollten sich die Gläser der Masche adperieren. Klemmert also Plastikdeckel zwischen die Gläsle und dann sind ihr da schon auf der sicheren Seite. Also nicht vergessen, klemme Plastikdeckel zwischen Gläser, mein Kind. Und ich versprich dir, die Gläsle werden nicht mehr blind, gell? Nicht vergessen.
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gute Musik für euch an diesem Dienstagmorgen. Ja, und damit war's das leider auch schon wieder mit der Morgenshow. Ging jetzt schon wieder richtig, richtig schnell vorbei. Schade, schade, schade. Aber worauf dürfen wir uns freuen? Natürlich auf morgen früh um 6. Da bin ich wieder für euch da. Die Morgenshow. Ich freue mich auf euch. Bin gespannt, was dort alles so ansteht. Ihr dürft es auch sein. Also, bis dorthin. Eine gute Zeit. Vergesst mir das Lachen nicht. Sehr wichtig. Euer Grauerle sagt Ade.

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3: Mit Corinna Decker. Guten Tag. Ein Elternpaar hat sein verletztes Baby aus einer Klinik mitgenommen und ist dann einfach verschwunden. Die Polizei sucht die Familie. Nach Hinweisen hat ein Großaufgebot ein Haus in Mönchweiler im Schwarzwald-Baar-Kreis durchsucht, aber ohne Ergebnis. Die Kripo ermittelt wegen gefährlicher Körperverletzung. Ob die Eltern ihr Kind verletzt haben, wurde nicht mitgeteilt. Auch ob es eine heiße Spur gibt, wollten die Ermittler wegen der laufenden Ermittlungen nicht sagen. Die Angriffe zwischen USA und Iran gehen weiter. So wollen die USA den Iran daran hindern, Schiffe in der Straße von Hormuz anzugreifen. Die iranische Armee meldet weitere Angriffe auf US-Verbündete in der Region. Spaniens Fußballweltmeister haben vor rund 2 Millionen Fans ihren Titel gefeiert. Auch die Argentinier feierten ihren Vize-Weltmeister. Doch zur Enttäuschung der Fans fehlte ausgerechnet Superstar Lionel Messi beim Empfang in Buenos Aires. Er reist nach dem verlorenen Finale direkt in seine Heimatstadt.
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4: Feuerwehrleute in orangenen Schutzanzügen haben in Reichenbach an der Vils für Aufsehen gesorgt. Grund war eine verdächtige Flüssigkeit in einem Umzugswagen, vermutlich Quecksilber. Das giftige Schwermetall wurde früher in Thermometern oder Leuchtstoffröhren verwendet und kann bei direktem Kontakt zu schweren Gesundheitsschäden führen. Ob die silbrige, kugelartige Flüssigkeit in dem Mietfahrzeug tatsächlich Quecksilber war und wie sie dorthin kam, muss noch geklärt werden. Ilona Leicht, Neckaralb live in Reichenbach.
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5: Sonnig und trocken läuft der Vormittag in vielen Ecken. Nur vom zentralen Mittelgebirge rüber bis in die Osthälfte hängen mehr Wolken. Später am Tag kann dort doch mal ein kurzer Schauer dabei sein. Ansonsten bleibt's freundlich. Und die Höchstwerte liegen bei 18 bis 26 Grad. Morgen dann mehr Wolken und gebietsweise Regen. Im Süden weiter oft Sonne. Maximal bis 29 Grad.
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6: 3 Kilometer Stop and Go auf der A8, A81, Karlsruhe Richtung Stuttgart, zwischen Leonberg Ost und Stuttgart-Möhringen. Und es staut sich auf der A81, Singen Richtung Stuttgart, zwischen dem Kreuz Böbling-Hulb und Sindelfingen Ost auf 4 Kilometern. Kommt gut an euer Ziel.
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7: Geblitzt wird auf der B28 zwischen Jettenburg und Reutlingen, außerdem in Reutlingen vor dem Scheibengipfeltunnel und in Metzingen im Öschweg. In Tübingen-Frohndorf steht ein Blitzer in der Bleihofstraße und in Mössingen in der Langestraße. In Hirlingen wird in der Hechinger Straße geblitzt. Dann habe ich noch einen Blitzer in Balingen in der Bärstraße und ein letzter steht in Albstadt-Teilfingen in der Neuweiler Straße.
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7: Einen schönen Dienstag euch. Genießt das schöne Wetter. Ich bin Katharina Simon. Startet mir gut in den Vormittag.

0: Carrie Hilson, I Like war das. Einfach gute Musik klingt genauso an eurem Montag. Ihr habt Neckaralb live eingeschaltet. Bei uns geht's jetzt um eine außergewöhnliche Frau. Hedwig Hageböck will ihr Leben Gott widmen. Und zwar ohne in ein Kloster oder einen Orden einzutreten. Dazu hat sie auf eine ganz besondere Weise Ja zu Gott gesagt. Die junge Frau hat vor 3 Monaten die sogenannte Jungfrauenweihe empfangen. Sie will ihr Leben ganz dem Glauben widmen.
1: Ein weißes Kleid, ein Schleier, ein Ring. Ihr Outfit beim Gottesdienst erinnert an eine Hochzeit. Hedwig Hageböck versteht sich als Braut von Jesus Christus und hat darum im April die sogenannte Jungfrauenweihe empfangen.
2: Der Begriff Jungfrau klingt heute leider etwas veraltet oder nicht ganz zeitgemäß, aber für mich bedeutet es einfach, als Jungfrau ganz für Gott geweiht zu werden.
1: Die 30-Jährige verzichtet durch ihr Gelübde auf Ehe und Partnerschaft, eine religiöse Form, Single zu bleiben.
2: Also es gibt nette Männer und es hätte auch Optionen gegeben, aber für mich war einfach der Ruf Gottes und die Liebe, die mich da gezogen hat, so stark, dass für mich klar war, ich werde nie eine Beziehung eingehen.
1: Für sie steht die Beziehung zu Gott über allem. Ihr Weg zur Jungfrauenweihe begann vor 9 Jahren.
2: Also es war eigentlich nicht so spektakulär, dass ich irgendwie eine Stimme gehört habe oder irgendwie ein Zeichen gesehen habe. Ich war schon irgendwie immer ein religiöser Mensch, habe viel gebetet, habe mich mit Gott beschäftigt. Und dann kam das bei mir tatsächlich durch eine Arbeit, in der ich ein Buch übersetzt habe. Da ging es um das geistliche Leben, um die Stille. Und während dieser Arbeit ist mir irgendwie bewusst geworden, dass Gott mich genau dazu ruft.
1: Schon in frühchristlicher Zeit gab es Frauen, die nicht heiraten wollten, um stattdessen ganz für Christus zu leben. Im Jahr 1970 führte die katholische Kirche den Ritus der Jungfrauenweihe wieder ein. Das Besondere dabei, die Frauen bleiben in ihrem privaten und beruflichen Umfeld. Hedwig Hageböck zum Beispiel arbeitet nach ihrer Weihe weiter als Lehrerin an einer Schule.
0: Ein besonderer Weg, den Hedwig Hageböck geht als geweihte Jungfrau. Christian Thorey hat ihren Weg vorgestellt.
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3: Sonnig und trocken läuft der Vormittag in vielen Ecken. Nur vom zentralen Mittelgebirge rüber bis in die Osthälfte hängen mehr Wolken. Später am Tag kann dort doch mal ein kurzer Schauer dabei sein. Ansonsten bleibt's freundlich. Und die Höchstwerte liegen bei 18 bis 26 Grad. Morgen dann mehr Wolken und gebietsweise Regen. Im Süden weiter oft Sonne. Maximal bis 29 Grad.
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4: 3 Kilometer Stop-and-Go auf der A8, A81, Karlsruhe Richtung Stuttgart, zwischen Leonberg Ost und Stuttgart-Möhringen. Und es staut sich auf der A81 Singen Richtung Stuttgart, zwischen dem Kreuz Böbling-Hulb und Sindelfingen Ost auf 4 Kilometern. Kommt gut an euer Ziel.
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5: Geblitzt wird auf der B28 zwischen Jettenburg und Reutlingen, außerdem in Reutlingen vor dem Scheibengipfeltunnel und in Metzingen im Öschweg. In Tübingen-Frohndorf steht ein Blitzer in der Bleihofstraße und in Mössingen in der Langestraße. In Hirlingen wird in der Hechinger Straße geblitzt. Dann habe ich noch einen Blitzer in Balingen in der Bärstraße und ein letzter steht in Albstadt-Teilfingen in der Neuweiler Straße.
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Ich mich? 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

Newsflash. In den letzten Monaten ist die Zahl der vermissten Personen dramatisch angestiegen. Die jüngste Veröffentlichung der lokalen Polizeibehörde berichtet von einem weiteren tragischen Fall. Es handelt sich um ein 19-jähriges Mädchen, das zuletzt vor 14 Tagen gesehen wurde. Die Polizei schließt die Möglichkeit nicht aus, dass es sich hier um ein Verbrechen handelt.

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4: Mit Corinna Decker. Guten Tag. Nach dem Rücktritt von Unionsfraktionschef Spahn läuft die Debatte um das Thema Leihmutterschaft auf Hochtouren. Die ist in Deutschland ja verboten.
5: Auch die Menschen in Deutschland sind bei dem Thema gespalten. In einer INSA-Umfrage halten 39% das Verbot der Leihmutterschaft für richtig, 41% für falsch. Grünen-Fraktionschefin Hasselmann verweist auf die Empfehlungen einer früheren Regierungskommission. Diese hatte vorgeschlagen, Leihmutterschaft in bestimmten Fällen zuzulassen, zugleich aber vor Missbrauch gewarnt. CDU-Vizechefin Prien kann nach eigenen Worten nachvollziehen, dass betroffene Paare Möglichkeiten im Ausland nutzen, rechnet aber nicht mit einer Kursänderung ihrer Partei. Thomas Pleskin, Nachrichtenredaktion.
4: Bierchen am Bahnhof gibt's wohl künftig nicht mehr. Die Deutsche Bahn will ein Alkoholverbot an allen deutschen Bahnhöfen einführen. Das sagt Bahnchefin Paller der Bild. Auf Bahnsteigen oder in Bahnhofshallen darf man dann keinen Alkohol mehr trinken. In der Bahnhofsgastronomie ist es weiter erlaubt. Das solle für mehr Ordnung und Sicherheit sorgen. Bis Mitte Oktober will Paller das Ganze umsetzen. Deutschland ist nicht mehr in den Top 10 auf der FIFA-Weltrangliste. Die wurde jetzt veröffentlicht und Deutschland wird hier nur noch auf Rang 12 geführt. Vor der Fußball-WM waren wir immerhin noch auf Platz 10 und vor 8 Jahren Ranking-Spitzenreiter.
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6: Einen Notruf entgegennehmen und die nächste geeignete Rettungs- oder Hilfsorganisation alarmieren. Das ist die Aufgabe einer integrierten Leitstelle, kurz ILS. In Tübingen ist die bislang aber nur virtuell integriert. In Wirklichkeit gehen die Notrufe an 2 Standorten ein, entweder bei der Feuerwehr oder beim DRK. Damit soll Ende des Jahres Schluss sein. Dann wird die Doppelstruktur aufgelöst. In letzter Instanz wird der Kreistag am Mittwoch nächster Woche darüber entscheiden. Ilona Leicht, Neckaralb live in Tübingen.
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7: Sonnig und trocken ist es heute in vielen Ecken. Nur über dem Mittelgebirgsraum und den Alpen hängen mehr Wolken. Und am Nachmittag kann da vereinzelt mal ein kurzer Schauer runterkommen. Die Höchstwerte liegen bei 18 bis 24 Grad. Im Südwesten sind bis zu 26 Grad drin. Morgen dann mehr Wolken und immer wieder Regen. Später eher Schauer, vereinzelt auch Gewitter bei maximal bis zu 29 Grad.
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8: 3 Kilometer Stau auf der A8 Karlsruhe Richtung Stuttgart zwischen Leonberg Ost und Stuttgart-Möhringen. Und 5 Kilometer Stau auf der A8 Stuttgart Richtung München zwischen Stuttgart-Flughafenmesse und Wendlingen. Wir wünschen eine gute Fahrt.
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9: Geblitzt wird auf der B28 zwischen Jettenburg und Reutlingen. Außerdem in Reutlingen vor dem Scheibengipfeltunnel und in Metzingen im Öschweg. In Tübingen-Frohndorf steht ein Blitzer in der Bleihofstraße und in Mössingen in der Langestraße. In Hirlingen wird in der Hechinger Straße geblitzt. Dann habe ich noch einen Blitzer in Balingen in der Bärstraße und ein letzter steht in Albstadt-Teilfingen in der Neuweiler Straße.
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9: Am Mikro bin ich, Katharina Simon. Schönen Dienstag euch. Wir gehen rein in die Musik mit Bananarama und Venus. Los geht's!

0: Amrad, Hug Yourself, war das hier bei Neckaralb Live. Einfach gute Musik klingt genauso an eurem Dienstagvormittag. 5,5 Wochen Fußball-WM mit 104 Spielen liegen hinter uns. Ich weiß ja nicht, wie es euch zwischen Neckar und Alb geht, aber ich habe da schon echt viele Spiele zu angeschaut. Abends lief ja fast immer irgendwas und da hat man dann halt auch zugeguckt. Aber was jetzt? Was können Sportfans bis zum Beginn der Bundesliga Ende August jetzt schauen? Thomas Bremser berichtet, wer sich jetzt an Fußball gewöhnt hat, welchen Live-Sport gibt es denn da auch in den kommenden Wochen?
1: Ja, da fallen mir vor allem Testspiele ein. Die Bundesliga-Mannschaften haben ja schon wieder angefangen mit dem Training und manche der Vorbereitungsspiele werden übertragen. Von den einzelnen Clubs, zum Beispiel auf YouTube. The Zone zeigt einige Testspiele der Premier League, etwa von Liverpool, Manchester City oder Chelsea London. Die dritte Liga geht dann schon in rund 2,5 Wochen los. Und um den ersten Pokal geht es am 22. August im Supercup. Bayern trifft da auf Borussia Dortmund.
0: Wenn es jetzt nicht unbedingt Fußball sein muss, Hauptsache Sport, was kann ich dann schauen?
1: Ja, noch läuft ja die Tour de France bis zum kommenden Wochenende und für Sportfans definitiv das Richtige sind die Finals von Donnerstag bis Sonntag. Bei dem Multisport-Event in Hannover werden hunderte deutsche Meisterschaften ausgetragen, in ganz verschiedenen Sportarten. In der Leichtathletik, beim Schwimmen, Stabhochsprung, Beachvolleyball oder 3x3-Basketball. Das nationale Mini-Olympia wird von ARD und ZDF übertragen. Und schon am 11. August beginnen die Schwimm-EM in Paris und die Leichtathletik-EM in Birmingham.
0: Also für Entertainment ist immer noch gesorgt, auch wenn es nun erstmal nicht mehr der Fußball ist.
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10: Sonnig und trocken ist es heute in vielen Ecken. Nur bei dem Mittelgebirgsraum und den Alpen hängen mehr Wolken. Und am Nachmittag kann da vereinzelt mal ein kurzer Schauer runterkommen. Die Höchstwerte liegen bei 18 bis 24 Grad. Im Südwesten sind bis zu 26 Grad drin. Morgen dann mehr Wolken und immer wieder Regen. Später eher Schauer, vereinzelt auch Gewitter bei maximal bis zu 29 Grad.
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11: 3 Kilometer Stau auf der A8 Karlsruhe Richtung Stuttgart zwischen Leonberg Ost und Stuttgart-Möhringen. Und 5 Kilometer Stau auf der A8 Stuttgart Richtung München zwischen Stuttgart Flughafenmesse und Wendlingen. Wir wünschen eine gute Fahrt.
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12: Geblitzt wird auf der B28 zwischen Jettenburg und Reutlingen. Außerdem in Reutlingen vor dem Scheibengipfeltunnel und in Metzingen im Öschweg. In Tübingen-Pfrohndorf steht ein Blitzer in der Bleihofstraße und in Mössingen in der Langestraße. In Hirlingen wird in der Hechinger Straße geblitzt. Dann habe ich noch einen Blitzer in Balingen in der Bärstraße und ein letzter steht in Albstadt-Teilfingen in der Neuweiler Straße.
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8: Mit Sebastian Fischer, guten Tag. Die Zahl der registrierten Fälle sexuellen Kindesmissbrauchs in Deutschland ist erneut gestiegen. Das geht aus dem neuen Bundeslagebild des Bundeskriminalamts hervor. Die Polizei erfasste vergangenes Jahr mehr als 17.000 Fälle, rund 770 mehr als im Vorjahr und etwa 1.600 mehr als noch vor 5 Jahren.
9: Es sind erschreckende Zahlen und die Opfer waren vor allem Mädchen. Sie waren häufiger betroffen als Jungen und in mehr als der Hälfte aller Fälle kannten sich Opfer und Täter. Also sexuelle Gewalt gegen Kinder findet vor allem im familiären und persönlichen Umfeld statt. Wichtig auch, in der Statistik sind die Fälle erfasst, die der Polizei bekannt sind. Die Dunkelziffer, sagen die Behörden, die sei viel höher. Claudia Wächter, Nachrichtenredaktion.
8: Ein Elternpaar hat sein verletztes Baby aus einer Klinik mitgenommen und ist dann einfach verschwunden. Die Polizei sucht die Familie. Nach Hinweisen hat ein Großaufgebot ein Haus in Mönchweiler im Schwarzwald-Baar-Kreis durchsucht, aber ohne Ergebnis. Die Kripo ermittelt wegen gefährlicher Körperverletzung. Ob die Eltern ihr Kind verletzt haben, wurde nicht mitgeteilt. Auch ob es eine heiße Spur gibt, wollten die Ermittler wegen der laufenden Ermittlungen nicht sagen. Das Interview auf Magenta TV mit Robbie Williams beim WM-Finale sorgt für massenhaft Klicks und Gesprächsstoff. Mitten im Gespräch fliegt Williams ein weißer Krümel aus dem Mund, landet erst auf seinem Mikro, später schmiert er ihn sich aus Versehen auf die Stirn. Dort bleibt der Krümel während des Interviews kleben. Im Netz die wildesten Theorien. Er selbst löste jetzt auf, es waren Reste eines Pfefferminzbonbons und sagt, sorry, das war total unprofessionell.
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10: Knapp 30 gerettete Rehkitze bei 18 Einsätzen in 6 Revieren. So fällt die Bilanz der Jäger aus Dormetingen im Zollernalbkreis aus. Gemeinsam mit Landwirten waren sie 2 Monate lang im Morgengrauen mit Drohnen und Wärmebildkameras unterwegs, um die Jungtiere vor dem Mähtor zu bewahren. Gleichzeitig wollen sie mit dem Vorurteil aufräumen, Rehkitze nur zu retten, um sie später zu erlegen. Karin Rothaupt, Neckaralb live in Dormetingen.
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11: Sonnig und trocken ist es heute in vielen Ecken. Nur bei dem Mittelgebirgsraum und den Alpen hängen mehr Wolken. Und am Nachmittag kann da vereinzelt mal ein kurzer Schauer runterkommen. Die Höchstwerte liegen bei 18 bis 24 Grad. Im Südwesten sind bis zu 26 Grad drin. Morgen dann mehr Wolken und immer wieder Regen. Später eher Schauer, vereinzelt auch Gewitter bei maximal bis zu 29 Grad.
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12: Auf der A8 Karlsruhe Richtung Stuttgart Vorsicht. Zwischen dem Dreieck Leonberg und der Raststätte Sindelfingerwald Süd findet eine Unfallaufnahme auf dem linken Fahrstreifen statt. Wir wünschen eine gute Fahrt.
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13: Geblitzt wird auf der B28 zwischen Jettenburg und Reutlingen, außerdem in Reutlingen vor dem Scheibengipfeltunnel und in Metzingen im Öschweg. In Tübingen-Frohndorf steht ein Blitzer in der Bleihofstraße und in Mössingen in der Langestraße. In Hirlingen wird in der Hechinger Straße geblitzt. Dann habe ich noch einen Blitzer in Balingen in der Bärstraße und ein letzter steht in Albstadt-Teilfingen in der Neuweiler Straße.
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13: Am Mikro bin ich, Katharina Simon. Einen tollen Montag wünsche ich euch. Spitzt gleich nach drei Songs mal die Ohren. Wir haben da nämlich was für euch. Nach drei Songs, wie gesagt, gibt's mehr dazu.
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0: Beyoncé liefert ab. Sweet Dreams war das eben. Genau so klingt einfach gute Musik hier bei Neckaralb Live. 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Da steht ein entspannter Sommerabend mit jeder Menge Elektropop auf der Bühne. Der Name der Musiker: Zweiraumwohnung. Das Berliner Duo um Inga Humpe und Tommy Eckhardt sorgt seit mehr als 20 Jahren mit Songs wie 36 Grad, Wir trafen uns in einem Garten und Ich und Elaine für echte Sommerstimmung. 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
10: Sonnig und trocken ist es heute in vielen Ecken. Nur bei dem Mittelgebirgsraum und den Alpen hängen mehr Wolken. Und am Nachmittag kann da vereinzelt mal ein kurzer Schauer runterkommen. Die Höchstwerte liegen bei 18 bis 24 Grad. Im Südwesten sind bis zu 26 Grad drin. Morgen dann mehr Wolken und immer wieder Regen. Später eher Schauer, vereinzelt auch Gewitter bei maximal bis zu 29 Grad.
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11: Auf der A8 Karlsruhe Richtung Stuttgart, Vorsicht, zwischen dem Dreieck Leonberg und der Raststätte Sindelfingerwald Süd findet eine Unfallaufnahme auf dem linken Fahrstreifen statt. Wir wünschen eine gute Fahrt.
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12: Geblitzt wird auf der B28 zwischen Jettenburg und Reutlingen, außerdem in Reutlingen vor dem Scheibengipfeltunnel und in Metzingen im Öschweg. In Tübingen-Pfrohndorf steht ein Blitzer in der Bleihofstraße und in Mössingen in der Langestraße. In Hirlingen wird in der Hechinger Straße geblitzt. Dann habe ich noch einen Blitzer in Balingen in der Bärstraße und ein letzter steht in Albstadt-Teilfingen in der Neuweiler Straße.
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5: Mit Sebastian Fischer, guten Tag. Nach dem Rücktritt von Unionsfraktionschef Jens Spahn läuft die Debatte über das Thema Leihmutterschaft auf Hochtouren. Die ist in Deutschland ja verboten.
6: Die Menschen in Deutschland sind bei dem Thema gespalten. In einer INSA-Umfrage halten 39% das Verbot der Leihmutterschaft für richtig, 41% für falsch. Grünen-Fraktionschefin Hasselmann verweist auf die Empfehlungen einer früheren Regierungskommission. Diese hatte vorgeschlagen, Leihmutterschaft in bestimmten Fällen zuzulassen, zugleich aber vor Missbrauch gewarnt. CDU-Vize Chefin Prien kann nach eigenen Worten nachvollziehen, dass betroffene Paare Möglichkeiten im Ausland nutzen, rechnet aber nicht mit einer Kursänderung ihrer Partei. Thomas Pleskin, Nachrichtenredaktion.
5: Die Deutsche Bahn will Alkohol von ihren Bahnhöfen verbannen. Ab Mitte Oktober soll das Trinken auf Bahnsteigen und in Bahnhofshallen untersagt werden. Anlass ist unter anderem ein Vorfall in Baden-Württemberg. Bei einer Ticketkontrolle im Landkreis Karlsruhe hatte ein mutmaßlich alkoholisierter Fahrgast einen Bahnmitarbeiter angegriffen. Der stürzte dadurch aus dem fahrenden Zug und wurde schwer verletzt. Die Bahn erhofft sich vom Verbot mehr Sicherheit und weniger Gewalt. Die Polizei hat eine mutmaßliche internationale Autohehlerbande zerschlagen. Ermittler aus Rottweil nahmen gemeinsam mit rumänischen Behörden mehrere Verdächtige fest. Die Gruppe soll gestohlene und unterschlagene Autos im Wert von rund 1,3 Millionen Euro weiterverkauft haben. 5 Beschuldigte sitzen in Deutschland in Untersuchungshaft, ein weiterer in Rumänien. Sichergestellt wurden zudem hochwertige Fahrzeuge und größere Bargeldbeträge.
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7: Mehr Sicherheit am Reutlinger Listplatz. Noch in diesem Jahr könnte dort eine Videoüberwachung starten. Die Stadt hat gemeinsam mit einem möglichen Anbieter bereits die räumlichen und technischen Voraussetzungen für eine Anlage geprüft. Der Bereich gilt als auffällig. Die Kriminalitätsdichte liegt deutlich über dem Innenstadtdurchschnitt. Die Polizeipräsenz wurde bereits verstärkt. Weitere Kontrollen sind geplant. Karin Rothaupt, Neckaralb live in Reutlingen.
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8: Sonnig ist es mit ein paar Wolken. Vom zentralen Mittelgebirge rüber in die Osthälfte kann am Nachmittag mal ganz kurz ein Schauer runterkommen. Ansonsten bleibt's meist trocken. Dazu wird's angenehm warm mit Höchstwerten zwischen 18 und 24 Grad. Im Südwesten auch bis 26 Grad. Morgen dann deutlich mehr Wolken und immer wieder Regen. Später eher Schauer, maximal bis 29 Grad.
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9: Verkehrsmeldungen gibt es aktuell keine. Wir wünschen euch eine gute Fahrt.
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10: Geblitzt wird auf der B28 zwischen Jettenburg und Reutlingen, außerdem in St. Johann-Bleichstetten in der Straße Hinterberg. In Lichtenstein-Holzelfingen steht ein Blitzer in der Römerstraße und in Tübingen wird in der Hegelstraße geblitzt. In Balingen habe ich einen Blitzer in der Bärstraße und auf der Landstraße von Balingen in Richtung Geislingen wird geblitzt. Und ein letzter Blitzer steht in Albstadt-Pfäffingen in der Zillhauser Straße.
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10: Hallo zusammen, ich bin Katharina Simon. Einen schönen Dienstag wünsche ich euch. Wir starten jetzt rein in die Musik mit Kool & The Gang, Cherish.

0: Iggy Kelly war das mit Teardrops. Einfach gute Musik, klingt genau so hier bei Neckaralb Live. Und jetzt hat euer Leo noch einen kleinen Tipp für euch.
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2: Ihr kennt das vielleicht. Da war ihr denn so empfindliche Gläsle, die Spielmasche rein. Und ich werde da noch blind mit der Zeit. Dann habe ich da die Ursache und das ist Korrosion. Deshalb sollten sich die Gläser der Masche adperieren. Klemmt also Plastikdeckel zwischen die Gläsle und dann sind ihr da schon auf der sicheren Seite. Also nicht vergessen, klemme Plastikdeckel zwischen Gläser, mein Kind. Und ich versprich dir, die Gläsle werden nicht mehr blind, gell? Nicht vergessen.
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11: Sonnig ist es mit ein paar Wolken. Vom zentralen Mittelgebirge rüber in die Osthälfte kann am Nachmittag mal ganz kurz ein Schauer runterkommen. Ansonsten bleibt es meist trocken. Dazu wird es angenehm warm mit Höchstwerten zwischen 18 und 24 Grad. Im Südwesten auch bis 26 Grad. Morgen dann deutlich mehr Wolken und immer wieder Regen. Später eher Schauer, maximal bis 29 Grad.
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12: Verkehrsmeldungen gibt es aktuell keine. Wir wünschen euch eine gute Fahrt.
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13: Geblitzt wird auf der B28 zwischen Jettenburg und Reutlingen, außerdem in St. Johann-Bleichstetten in der Straße Hinterberg. In Lichtenstein-Holzelfingen steht ein Blitzer in der Römerstraße und in Tübingen wird in der Hegelstraße geblitzt. In Balingen habe ich einen Blitzer in der Bärstraße und auf der Landstraße von Balingen in Richtung Geislingen wird geblitzt. Und ein letzter Blitzer steht in Albstadt-Pfäffingen in der Zillhauser Straße.
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11: Mit Sebastian Fischer, guten Tag. Die Zahl der registrierten Fälle sexuellen Kindesmissbrauchs in Deutschland ist erneut gestiegen. Das geht aus dem neuen Bundeslagebild des Bundeskriminalamts hervor. Die Polizei erfasste vergangenes Jahr mehr als 17.000 Fälle, rund 770 mehr als im Vorjahr und etwa 1.600 mehr als noch vor 5 Jahren.
12: Es sind erschreckende Zahlen und die Opfer waren vor allem Mädchen. Sie waren häufiger betroffen als Jungen und in mehr als der Hälfte aller Fälle kannten sich Opfer und Täter. Also sexuelle Gewalt gegen Kinder findet vor allem im familiären und persönlichen Umfeld statt. Wichtig auch, in der Statistik sind die Fälle erfasst, die der Polizei bekannt sind. Die Dunkelziffer, sagen die Behörden, die sei viel höher. Claudia Wächter, Nachrichtenredaktion.
11: Ein Elternpaar hat sein verletztes Baby aus einer Klinik mitgenommen und ist dann einfach verschwunden. Die Polizei Konstanz sucht die Familie. Nach Hinweisen hat ein Großaufgebot ein Haus in Mönchweiler im Schwarzwald-Baar-Kreis durchsucht, aber ohne Ergebnis. Die Kripo sagt bisher nur, dass sie wegen gefährlicher Körperverletzung ermittelt, aber nicht gegen wen. Auch sonst verweist sie auf den Schutz der Persönlichkeitsrechte und die laufenden Ermittlungen und schweigt. Ein ganz kleiner Moment geht gerade groß durchs Netz. Eine Frau hört auf ihrer Terrasse Kinder aus dem benachbarten Kindergarten singen und weint vor Rührung. Zu hören ist die Zeile: Niemand ist auf dieser Welt ganz allein auf sich gestellt. Das Video bewegt Tausende. Viele schreiben, dass sie sich sofort an ihre eigene Kindergartenzeit erinnert fühlen. Ein Moment voller Nostalgie und ganz viel Herz.
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13: Im Zoo Wilhelma in Stuttgart wird heute die neue Anlage für San Francisco Strumpfbandnattern offiziell eingeweiht. Die ersten der vom Aussterben bedrohten Schlangen ziehen ein. Ursprünglich kommen sie aus Kalifornien. Sie sind rot-blau und werden bis zu 1,20 Meter lang. Die neue Schlangenanlage liegt direkt neben den kalifornischen Seelöwen. Walter Frevert, Neckaralb live in Stuttgart.
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14: Sonnig ist es mit ein paar Wolken. Vom zentralen Mittelgebirge rüber in die Osthälfte kann am Nachmittag mal ganz kurz ein Schauer runterkommen. Ansonsten bleibt's meist trocken. Dazu wird's angenehm warm mit Höchstwerten zwischen 18 und 24 Grad. Im Südwesten auch bis 26 Grad. Morgen dann deutlich mehr Wolken und immer wieder Regen. Später eher Schauer, maximal bis 29 Grad.
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15: Auf der B28 Bad Urach Richtung Neusulm. Achtung, zwischen Bad Urach und Erlach steht ein defektes Fahrzeug auf der Fahrbahn. Wir wünschen euch eine gute Fahrt.
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17: Geblitzt wird auf der B28 zwischen Jettenburg und Reutlingen, außerdem in St. Johann Bleichstetten in der Straße Hinterberg. In Lichtenstein-Holzelfingen steht ein Blitzer in der Römerstraße und in Tübingen wird in der Hegelstraße geblitzt. In Balingen habe ich einen Blitzer in der Bärstraße und auf der Landstraße von Balingen in Richtung Geislingen wird geblitzt. Und ein letzter Blitzer steht in Albstadt-Pfäffingen in der Zillhauser Straße.
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17: Am Mikro bin ich, Katharina Simon. Schönen Dienstagnachmittag wünsche ich euch.

0: Supergirl, ja, das sind wir Frauen doch alle, oder? So klingt euer Dienstag hier bei Neckaralp Live. Und jetzt klingelt das Telefon bei jemandem zu Hause und dran ist dann er hier.
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2: Okay.
3: Wohnmobil GmbH Ulm, mein Name ist Dantl, guten Tag.
2: Hallo.
3: Herr Nowacki, Sie haben doch einen Sunlight T67 gemietet.
2: Ja.
3: Gerade eben hat ein Mitarbeiter von uns erfahren, von einem Mitreisenden von Ihnen, dass die Reise mit dem Camper zum Hardrock-Festival nach Wacken geht.
2: Ja.
3: Es ist ja so, dass wir grundsätzlich keine Camper mehr nach Wacken vermieten, weil wir da schon oft schlechte Erfahrungen gemacht haben.
2: Moment, wir waren doch letztes Jahr, haben wir das doch auch schon gemacht.
3: Wisst ihr, wir haben so viel schlechte Erfahrungen gemacht mit Wacken und Sie können meinetwegen nach Österreich fahren, aber auch nicht zum Fackersee, wo das Harley-Treffen ist, sind ja lauter Wilde da immer.
2: Moment, also nochmal, wir sind dort nicht irgendwo am Arsch der Welt, wir haben da einen festen, reservierten Campingplatz vor Ort bei Wacken, mit Stromanschluss, mit allem. Wir sind da nicht irgendwo mitten im Niemandsland oder auf dem Campingground mittendrin irgendwo ohne Plan.
3: Sie wissen doch, wie es dazu geht. Die haben doch alle keine Manierer, die fahren ja bloß zum Saufen und wegen dem Krawall dahin.
2: Das ist doch kein Krawall.
3: Ja, haben Sie das noch nie gehört? Was dafür ist das für Sie eine normale Lautstärke, was Sie da machen? Ja, und das sind ja lauter lockere Sitten. Ich möchte nicht wissen, wie es danach zu den ganzen Campern und Zelte zugeht.
2: Also, wie gesagt, nochmal, wir sind gesittete Menschen. Ich bin 50. Ich bin kein Jugendlicher, der da jetzt zum Saufen hingeht und sich jeden Tag die Hütte vollkotzt oder sonst irgendwas. Ja, wir sind da ganz gesittet. Ja,
3: warum fahren Sie dann unbedingt nach Wacker und nicht zum Beispiel zur Helene Fischer? Würde so altersmäßig ist für Sie richtiger?
2: Ich glaube, Sie sind da etwas fehlinformiert. Das friedlichste Festival, was es auf der Welt gibt, ist Wacken. Da gibt es weder Schlägereien noch sonst irgendwas.
3: Na gut, jetzt machen wir es einfach so. Meldet Sie sich bei unserem Mitarbeiter Herrn Jürgen Engelmann, weil hier war der Telefoncheck.
2: Okay.
3: Also,
2: gut.
3: Okay.
2: Unfassbar.
3: Dann einen schönen Tag, gell?
2: Merci, danke.
3: Ciao.
2: Ciao.
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6: Sonnig ist es mit ein paar Wolken. Vom zentralen Mittelgebirge rüber in die Osthälfte kann am Nachmittag mal ganz kurz ein Schauer runterkommen. Ansonsten bleibt's meist trocken. Dazu wird's angenehm warm mit Höchstwerten zwischen 18 und 24 Grad. Im Südwesten auch bis 26 Grad. Morgen dann deutlich mehr Wolken und immer wieder Regen. Später eher Schauer, maximal bis 29 Grad.
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7: Auf der B28 Bad Urach Richtung Neusulm. Achtung, zwischen Bad Urach und Erlach steht ein defektes Fahrzeug auf der Fahrbahn. Wir wünschen euch eine gute Fahrt.
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8: Geblitzt wird auf der B28 zwischen Jettenburg und Reutlingen, außerdem in St. Johann Bleichstetten in der Straße Hinterberg. In Lichtenstein-Holzelfingen steht ein Blitzer in der Römerstraße und in Tübingen wird in der Hegelstraße geblitzt. In Balingen habe ich einen Blitzer in der Bärstraße und auf der Landstraße von Balingen in Richtung Geislingen wird geblitzt. Und ein letzter Blitzer steht in Albstadt-Pfäffingen in der Zillhauser Straße.
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3: Mit Sebastian Fischer, guten Tag. Der mutmaßliche Sechsfachmörder von Stade ist tot. Der 45-Jährige wurde heute in seiner Einzelzelle in der Justizvollzugsanstalt Bremervörde leblos aufgefunden. Laut niedersächsischem Justizministerium gibt es keine Hinweise auf Fremdverschulden. Die Ermittler gehen von einem Selbstmord aus. Gegen den Mann war wegen der tödlichen Schüsse auf 6 Menschen in einer Mutter-Kind-Einrichtung Ende Juni ermittelt worden. Kein Alkohol mehr auf Bahnsteigen und Bahnhofshallen. Die Deutsche Bahn plant ab Oktober ein Verbot mit der Hoffnung auf mehr Sicherheit für die Fahrgäste und die Beschäftigten.
4: Erst am Freitag hat hier ein betrunkener Fahrgast einen Bahnmitarbeiter geschlagen und getreten. Der ist dann durch die Tür nach draußen gefallen. Und auch die Passagiere sollen sich sicherer fühlen. An einigen großen Bahnhöfen gilt das Verbot schon. In Hamburg sei seitdem die Zahl der Konflikte spürbar zurückgegangen, sagt die Bahn. Und es wird natürlich ohne Glasflaschen und Dosen auch sauberer. Thomas Bremser, Nachrichtenredaktion.
3: Die Polizei hat eine mutmaßliche internationale Autohehlerbande zerschlagen. Ermittler aus Rottweil nahmen gemeinsam mit rumänischen Behörden mehrere Verdächtige fest. Die Gruppe soll gestohlene und unterschlagene Autos im Wert von rund 1,3 Millionen Euro weiterverkauft haben. 5 Beschuldigte sitzen in Deutschland in Untersuchungshaft, ein weiterer in Rumänien. Sichergestellt wurden zudem hochwertige Fahrzeuge und größere Bargeldbeträge.
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5: Feuerwehrleute in orangenen Schutzanzügen haben in Reichenbach an der Vils für Aufsehen gesorgt. Grund war eine verdächtige Flüssigkeit in einem Umzugswagen, vermutlich Quecksilber. Das giftige Schwermetall wurde früher in Thermometern oder Leuchtstoffröhren verwendet und kann bei direktem Kontakt zu schweren Gesundheitsschäden führen. Ob die silbrige, kugelartige Flüssigkeit in dem Mietfahrzeug tatsächlich Quecksilber war und wie sie dorthin kam, muss noch geklärt werden. Ilona Leicht, Neckaralb live in Reichenbach.
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6: Sonnig und trocken läuft der Nachmittag bei vielen von uns. Nur von den Mittelgebirgen rüber bis in den Osten hängen mehr Wolken und da kann auch mal ein kurzer Schauer dabei sein. Dazu werden es bis zum Abend meist 18 bis 24 Grad. Auch im Südwesten sind bis zu 26 Grad drin. Morgen dann mehr Wolken und immer mal Regen oder Schauer, maximal bis 29 Grad.
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7: Auf der A8 Stuttgart Richtung München, Achtung, zwischen Wendlingen und Kirchheim Tech West liegt ein Gegenstand auf der rechten Spur. Auf der B28 Bad Urach Richtung Neusulm steht zwischen Bad Urach und Erlach ein kaputtes Auto auf der Straße. Und auf der B28 Reutlingen Bad Urach ist die Straße zwischen Dettingen und Bad Urach in beiden Richtungen wegen eines Unfalls gesperrt. Wir wünschen eine gute Fahrt.
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8: Geblitzt wird auf der B28 zwischen Jettenburg und Reutlingen, außerdem in St. Johann Bleichstetten in der Straße Hinterberg. In Lichtenstein-Holzelfingen steht ein Blitzer in der Römerstraße und in Tübingen wird in der Hegelstraße geblitzt. In Balingen habe ich einen Blitzer in der Bärstraße und auf der Landstraße von Balingen in Richtung Geislingen wird geblitzt. Und ein letzter Blitzer steht in Albstadt-Pfäffingen in der Zillhauser Straße.
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5: Sonnig und trocken läuft der Nachmittag bei vielen von uns. Nur von den Mittelgebirgen rüber bis in den Osten hängen mehr Wolken. Und da kann auch mal ein kurzer Schauer dabei sein. Dazu werden es bis zum Abend meist 18 bis 24 Grad. Auch im Südwesten sind bis zu 26 Grad drin. Morgen dann mehr Wolken und immer mal Regen oder Schauer. Maximal bis 29 Grad.
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6: Auf der A8 Stuttgart Richtung München. Achtung, zwischen Wendlingen und Kirchheim Tech West liegt ein Gegenstand auf der rechten Spur. Auf der B28 Bad Urach Richtung Neusulm steht zwischen Bad Urach und Erlach ein kaputtes Auto auf der Straße. Und auf der B28 Reutlingen Bad Urach ist die Straße zwischen Dettingen und Bad Urach in beiden Richtungen wegen eines Unfalls gesperrt. Wir wünschen eine gute Fahrt.
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7: Geblitzt wird in Reutlingen in der Schanzstraße und in Gönningen in der Matthäus-Wagner-Straße. Außerdem steht ein Blitzer in Tübingen im Nordring und in Schöneich in der Bühlstraße. In Trochtelfingenhausen wird in der Straße am Brunnen geblitzt und ein letzter Blitzer steht in Hayingen in der Holzgasse.
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4: Mit Sebastian Fischer, guten Tag. Bahnchefin Palla will das Trinken von Alkohol bis zum Herbst in allen Bahnhöfen verbieten. Bundesinnenminister Dobrindt zeigt sich dafür offen, er sieht aber das Problem, wie ein solches Verbot durchgesetzt und überwacht werden soll.
5: Denn die Polizeigewerkschaften äußern schon Bedenken, wie ein Alkoholverbot durchzusetzen sei. Zu wenig Personal dafür, heißt es von der Gewerkschaft der Polizei, die neben der Bahn für die Sicherheit an Bahnhöfen zuständig ist. Und der Vorsitzende der Bundespolizeigewerkschaft meint sogar, dass seine Kolleginnen und Kollegen für das Durchsetzen eines Alkoholverbots gerade nicht zuständig seien. Thomas Thonfeld, Nachrichtenredaktion.
4: Nach den tödlichen Schüssen auf 6 Menschen in Stade ist der mutmaßliche Täter in Untersuchungshaft gestorben. Ein Mitarbeiter des Gefängnisses fand den 45-Jährigen heute leblos in seiner Zelle in Bremervörde. Das teilte das niedersächsische Justizministerium mit. Es gebe keine Hinweise auf ein Verbrechen, man gehe von einem Selbstmord aus. Der Mann soll Ende Juni in einer Mutter-Kind-Einrichtung 6 Menschen getötet haben, darunter jeweils 3 Mitarbeiter des Jugendamts Hannover und der Einrichtung in Stade. Hintergrund war wohl ein Sorgerechtsstreit. Ein ganz kleiner Moment geht gerade groß durchs Netz. Eine Frau hört auf ihrer Terrasse Kinder aus dem benachbarten Kindergarten singen und weint vor Rührung. Zu hören ist die Zeile: Niemand ist auf dieser Welt ganz allein auf sich gestellt. Das Video bewegt Tausende. Viele schreiben, dass sie sich sofort an ihre eigene Kindergartenzeit erinnert fühlen. Ein Moment voller Nostalgie und ganz viel Herz.
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6: Im Zoo Wilhelma in Stuttgart wird heute die neue Anlage für San Francisco Strumpfbandnattern offiziell eingeweiht. Die ersten der vom Aussterben bedrohten Schlangen ziehen ein. Ursprünglich kommen sie aus Kalifornien. Sie sind rot-blau und werden bis zu 1,20 Meter lang. Die neue Schlangenanlage liegt direkt neben den kalifornischen Seelöwen. Walter Frevert, Neckaralb live in Stuttgart.
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7: Sonnig und trocken läuft der Nachmittag bei vielen von uns. Nur von den Mittelgebirgen rüber bis in den Osten hängen mehr Wolken und da kann auch mal ein kurzer Schauer dabei sein. Dazu werden es bis zum Abend meist 18 bis 24 Grad. Auch im Südwesten sind bis zu 26 Grad drin. Morgen dann mehr Wolken und immer mal Regen oder Schauer, maximal bis 29 Grad.
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8: Auf der A81 singen Richtung Stuttgart. Achtung, zwischen Sindelfingen Ost und dem Kreuz Stuttgart steht ein kaputtes Auto auf der rechten Spur. Und auf der B28 Reutlingen-Bad Urach ist zwischen Dettingen und Bad Urach in beiden Richtungen wegen eines Unfalls gesperrt. Wir wünschen eine gute Fahrt.
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9: Geblitzt wird in Reutlingen in der Schanzstraße und in Gönningen in der Matthäus-Wagner-Straße. Außerdem steht ein Blitzer in Tübingen im Nordring und in Schöneich in der Bühlstraße. In Trochtelfingenhausen wird in der Straße am Brunnen geblitzt und ein letzter Blitzer steht in Hayingen in der Holzgasse.
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1: Beim Spaziergang durch die schöne Altstadt im Urlaubsort siehst du draußen im Café einen Promi sitzen, glaubst du jedenfalls.
2: Guck mal, Schatz, das ist der doch, oder? Der sieht so aus wie Legolas aus dem Herrn der Ringe.
1: Und du denkst dir, krass, dass so ein DJ wie David Guetta auch hier Urlaub macht. Und deine Partnerin sagt,
2: krass, dass so ein Geiger wie David Garrett auch hier Urlaub macht.
1: Dann geht ihr gemeinsam hin und macht ganz heimlich so aus der Hüfte ein Foto von dem für Insta und seht, dass drei andere Leute gerade genau das Gleiche machen und irgendwer spricht ihn dann sogar an und sagt,
3: können wir ein Selfie machen? Das glaubt mir zu Hause keiner, dass ich Otto Waalkes im Urlaub treffe.
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3: Sonnig und trocken läuft der Nachmittag bei vielen von uns. Nur von den Mittelgebirgen rüber bis in den Osten hängen mehr Wolken und da kann auch mal ein kurzer Schauer dabei sein. Dazu werden es bis zum Abend meist 18 bis 24 Grad. Auch im Südwesten sind bis zu 26 Grad drin. Morgen dann mehr Wolken und immer mal Regen oder Schauer, maximal bis 29 Grad.
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4: Auf der A81 singen Richtung Stuttgart. Achtung, zwischen Sindelfingen Ost und dem Kreuz Stuttgart steht ein kaputtes Auto auf der rechten Spur. Und auf der B28 Reutlingen-Bad Urach ist zwischen Dettingen und Bad Urach in beiden Richtungen wegen eines Unfalls gesperrt. Wir wünschen eine gute Fahrt.
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5: Geblitzt wird in Reutlingen in der Schanzstraße und in Gönningen in der Matthäus-Wagner-Straße. Außerdem steht ein Blitzer in Tübingen im Nordring und in Schöneich in der Bühlstraße. In Trochtelfingenhausen wird in der Straße am Brunnen geblitzt und ein letzter Blitzer steht in Hayingen in der Holzgasse.
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1: Holly Humberstone, To Love.

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4: Mit Sebastian Fischer, guten Tag. Kein Alkohol mehr auf Bahnsteigen und in Bahnhofshallen. Die Deutsche Bahn plant ab Oktober ein Verbot mit der Hoffnung auf mehr Sicherheit für die Fahrgäste und die Beschäftigten.
5: Erst am Freitag hat ja ein betrunkener Fahrgast einen Bahnmitarbeiter geschlagen und getreten. Der ist dann durch die Tür nach draußen gefallen. Und auch die Passagiere sollen sich sicherer fühlen. An einigen großen Bahnhöfen gilt das Verbot schon. In Hamburg sei seitdem die Zahl der Konflikte spürbar zurückgegangen, sagt die Bahn. Und es wird natürlich ohne Glasflaschen und Dosen auch sauberer. Thomas Bremser, Nachrichtenredaktion.
4: Die Union braucht einen Nachfolger für den zurückgetretenen Fraktionschef Jens Spahn. CDU-Chef von Kanzler Merz und CSU-Chef von bayerischer Ministerpräsident Söder wollen dabei die Bundestagsfraktion eng einbinden und in den kommenden Tagen einen gemeinsamen Vorschlag machen. Das sagten sie heute in Berlin. Gewählt werden soll schon kommende Woche. Spahns Rücktritt nach der Geburt seines Kindes durch eine Leihmutter in den USA hat außerdem die Debatte über die in Deutschland verbotene Leihmutterschaft neu entfacht. Im Fall des verletzten Babys, das mit seinen Eltern verschwunden ist, hat die Polizei Konstanz jetzt doch noch Einzelheiten mitgeteilt. Die Mutter habe den Säugling aus dem Schwarzwald-Bar-Klinikum in Villingen-Schwenningen mitgenommen, wo er wegen der Verletzungen behandelt wurde. Wo die Eltern und das Kind jetzt sind, ist immer noch unklar. Eine Hausdurchsuchung in Mönchweiler war vergeblich. Die Ermittlungen wegen Körperverletzungen richten sich gegen ein Familienmitglied. Gegen wen genau, wurde nicht mitgeteilt.
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6: Das E-Carsharing-Angebot in Reutlingen wächst. Ab sofort können an 8 neuen Standorten Elektrofahrzeuge ausgeliehen werden. Laut Anbieter ersetzt ein gemeinsam genutztes Fahrzeug im Durchschnitt 11 private Autos. Durch Carsharing werden Verkehr, Lärm und Schadstoffausstoß reduziert. Weil es weniger Parkplätze braucht, entsteht mehr Raum für Grünflächen. Die Fahrzeuge können nach einer einmaligen Registrierung online oder per App gebucht werden. Walter Frevert, Neckaralb live in Reutlingen.
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7: Sonnig und meist trocken ist es gerade in vielen Ecken. Nur in den Mittelgebirgen und an den Alpen hängen mehr Wolken. Und ab und zu geht auch mal ein kurzer Schauer runter. Dazu liegen die Höchstwerte heute bei 18 bis 24 Grad. Im Südwesten bis zu 26 Grad. Morgen ziehen von Norden her mehr Wolken rein. Es regnet auch mal. Und später werden eher Schauer draus. Maximal bis 29 Grad.
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8: Aktuell gibt es keine Meldungen zwischen Neckar und Alb. Wir wünschen euch eine gute Fahrt.
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9: Geblitzt wird in Reutlingen in der Schanzstraße und in Gönningen in der Matthäus-Wagner-Straße. Außerdem steht ein Blitzer in Tübingen im Nordring und in Schöneich in der Bühlstraße. In Trochtelfingenhausen wird in der Straße am Brunnen geblitzt und ein letzter Blitzer steht in Hayingen in der Holzgasse.
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2: Die große Hitze ist aktuell vorbei und das Wetter macht gerade den perfekten Anschein für Ausflüge zwischen Neckar und Alb. Bei viel Sonne und doch angenehmen 23 bis 25 Grad etwa in der Region und es gibt jede Menge zu entdecken. Zum Beispiel die Burg Hohenzollern hoch oben auf dem Zollerberg wartet nicht nur eine beeindruckende Festung mit fast 1000 Jahren Geschichte, sondern auch ein traumhafter Blick über die Alb. Wer lieber noch weiter in die Vergangenheit reisen möchte, der ist auf der Heuneburg bei Herbertingen-Hundersingen genau richtig. Da könnt ihr durch ein keltisches Freilichtmuseum schlendern und erleben, wie hier schon vor rund 2500 Jahren gelebt wurde. Und auch für Radfans ist einiges geboten, ob gemütliche Familientour rund um Schönberg, eine Fahrt zu der berühmten Venus vom Hohlefels oder die Bauernhoftour auf der Zollernalb mit Ziegenkäserei, Hühnern und Milchhöfen. Für jeden ist da was dabei. Und jetzt seid ihr dran. Was ist euer Lieblingsausflugsziel zwischen Neckar und Alb? Schreibt uns das gerne per WhatsApp an die 07121 945 88 99. Wir sammeln eure Geheimtipps.
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7: Sonnig und meist trocken ist es gerade in vielen Ecken, nur in den Mittelgebirgen und an den Alpen hängen mehr Wolken und ab und zu geht auch mal ein kurzer Schauer runter. Dazu liegen die Höchstwerte heute bei 18 bis 24 Grad, im Südwesten bis zu 26 Grad. Morgen ziehen von Norden her mehr Wolken rein, es regnet auch mal und später werden eher Schauer draus, maximal bis 29 Grad.
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8: Aktuell gibt es keine Meldungen zwischen Neckar und Alb. Wir wünschen euch eine gute Fahrt.
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9: Geblitzt wird in Reutlingen in der Schanzstraße und in Gönningen in der Matthäus-Wagner-Straße. Außerdem steht ein Blitzer in Tübingen im Nordring und in Schöneich in der Bühlstraße. In Trochtelfingenhausen wird in der Straße am Brunnen geblitzt und ein letzter Blitzer steht in Hayingen in der Holzgasse.
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6: Mit Sebastian Fischer, guten Abend. Bahnchefin Palla will das Trinken von Alkohol bis zum Herbst in allen Bahnhöfen verbieten. Bundesinnenminister Dobrindt zeigt sich dafür offen. Er sieht aber das Problem, wie ein solches Verbot durchgesetzt und überwacht werden soll.
7: Denn die Polizeigewerkschaften äußern schon Bedenken, wie ein Alkoholverbot durchzusetzen sei. Zu wenig Personal dafür, heißt es von der Gewerkschaft der Polizei, die neben der Bahn für die Sicherheit an Bahnhöfen zuständig ist. Und der Vorsitzende der Bundespolizeigewerkschaft meint sogar, dass seine Kolleginnen und Kollegen für das Durchsetzen eines Alkoholverbots gerade nicht zuständig seien. Thomas Thonfeld, Nachrichtenredaktion.
6: Wegen des Überangebots an Wein können Winzer in Württemberg und Rheinhessen künftig überschüssige Mengen zu Industriealkohol verarbeiten lassen. Die EU hat dafür grünes Licht gegeben und fördert die sogenannte Krisendestillation mit rund 14 Millionen Euro. Der gewonnene Alkohol darf aber nicht wieder als Getränk verkauft werden, sondern nur für industrielle Zwecke, etwa zur Herstellung von Desinfektionsmitteln oder Energie verwendet werden. Hintergrund ist der sinkende Weinkonsum in Europa. Der gelbe Netthier, aber waren Sie schon mal in Baden-Württemberg, Kultsticker feiert im moderneren The Land Look ein virales Social Media Comeback. Weil das Staatsministerium aus Umweltschutzgründen vor dem Festkleben warnt, trendet auf TikTok und Instagram das Handheld-Format. Reisende halten die Sticker im Urlaub nur noch für das Foto vor die Kamera. Ein neuer Stickerautomat am Stuttgarter Flughafen befeuert den Hype zusätzlich.
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8: Einen Notruf entgegennehmen und die nächste geeignete Rettungs- oder Hilfsorganisation alarmieren. Das ist die Aufgabe einer integrierten Leitstelle, kurz ILS. In Tübingen ist die bislang aber nur virtuell integriert. In Wirklichkeit gehen die Notrufe an zwei Standorten ein, entweder bei der Feuerwehr oder beim DRK. Damit soll Ende des Jahres Schluss sein. Dann wird die Doppelstruktur aufgelöst. In letzter Instanz wird der Kreistag am Mittwoch nächster Woche darüber entscheiden. Ilona Leicht, Neckaralb live in Tübingen.
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9: Sonne und Wolken wechseln sich heute Abend ab. Meist bleibt es trocken. Nur vom Mittelgebirgsraum rüber Richtung Osten kann sich gelegentlich mal ein kurzer Schauer verirren. In der Nacht kühlt es runter auf 15 bis 6 Grad. An der Küste kann es später auch mal regnen und es wird windig mit Sturmböen. Morgen dann mehr Wolken, dazu immer wieder Regen. Später eher Schauer, maximal bis 29 Grad.
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10: Auf der B463 Balingen Richtung Sigmaringen. Achtung, zwischen Balingen-Weilstätten und Balingen-Industriegebiet Frommern sind in beiden Richtungen Ziegen auf der Straße. Kommt gut an euer Ziel.
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7: Sonne und Wolken wechseln sich heute Abend ab, meist bleibt es trocken. Nur vom Mittelgebirgsraum rüber Richtung Osten kann sich gelegentlich mal ein kurzer Schauer verirren. In der Nacht kühlt es runter auf 15 bis 6 Grad. An der Küste kann es später auch mal regnen und es wird windig mit Sturmböen. Morgen dann mehr Wolken, dazu immer wieder Regen, später eher Schauer, maximal bis 29 Grad.
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8: Auf der B463 Balingen Richtung Sigmaringen. Achtung, zwischen Balingen-Weilstätten und Balingen-Industriegebiet Frommern sind in beiden Richtungen Ziegen auf der Straße. Kommt gut an euer Ziel.
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8: Im Studio Immekasten. Schönen guten Abend.
9: Vor allem Mädchen sind die Opfer und Männer die Tatverdächtigen. Die Zahl der registrierten Fälle von sexuellem Missbrauch an Minderjährigen ist gestiegen. Im vergangenen Jahr waren es gut 18.300. Während die Fallzahlen bei Kinderpornografie nach unten gegangen ist, gibt es bei der Jugendpornografie ein deutliches Plus. Möglicherweise, weil immer häufiger KI für solche Bilder oder Videos genutzt wird. BKA-Präsident Holger Münch.
10: Auch ohne großes Wissen kann man aus harmlosen Aufnahmen Kinder jugendpornografische Inhalte erstellen. Und was wir auch wissen aus der Forschung ist, dass die psychischen Folgen und die emotionalen Belastungen für Betroffene bei einer solchen Form von digitaler Gewalt in ihrer Schwere vergleichbar sind mit auch direkten physischen sexualisierten Gewalterfahrungen. Also das heißt, wir müssen das sehr, sehr ernst nehmen.
9: Der mutmaßliche Todesschütze von Stade ist tot. Laut niedersächsischem Justizministerium beging der Mann im Gefängnis Suizid. Hinweise auf ein Fremdverschulden gibt es nicht. Er wurde verdächtigt, 6 Menschen in einer Jugendhilfeeinrichtung in Stade erschossen zu haben. Hintergrund war wohl ein Sorgerechtsstreit. Die Deutsche Bahn will Alkohol an allen Bahnhöfen in Deutschland verbieten und so für mehr Sicherheit und Sauberkeit sorgen. Das Verbot betrifft das Trinken von Alkohol. Wer geschlossene Flaschen Bier, Wein oder auch Schnaps dabei hat, muss nicht mit Konsequenzen rechnen. Und auch das Trinken in Bahnhofsrestaurants bleibt erlaubt. Die Gewerkschaft der Polizei findet die Pläne grundsätzlich gut, hat aber Zweifel, ob es genug Personal gibt, um das Ganze auch zu kontrollieren. Drama um Florian Lipowitz bei der Tour de France. Der deutsche Hoffnungsträger ist beim Einzelzeitfahren schwer gestürzt und muss aufgeben. Es ist bereits das zweite Aus eines Topfahrers. Am Sonntag war der zweifache dänische Toursieger Jonas Vingegaard nach einem Sturz verletzt ausgeschieden.
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11: Sonne und Wolken wechseln sich heute Abend ab, meist bleibt es trocken. Nur vom Mittelgebirgsraum rüber Richtung Osten kann sich gelegentlich mal ein kurzer Schauer verirren. In der Nacht kühlt es runter auf 15 bis 6 Grad, an der Küste kann es später auch mal regnen und es wird windig mit Sturmböen. Morgen dann mehr Wolken, dazu immer wieder Regen, später eher Schauer, maximal bis 29 Grad.
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12: Auf der B463 Balingen Richtung Sigmaringen. Achtung, zwischen Balingen-Weilstätten und Balingen-Industriegebiet Frommern sind in beiden Richtungen Ziegen auf der Straße. Kommt gut an euer Ziel.
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2: Sonne und Wolken wechseln sich heute Abend ab, meist bleibt es trocken. Nur vom Mittelgebirgsraum rüber Richtung Osten kann sich gelegentlich mal ein kurzer Schauer verirren. In der Nacht kühlt es runter auf 15 bis 6 Grad. An der Küste kann es später auch mal regnen und es wird windig mit Sturmböen. Morgen dann mehr Wolken, dazu immer wieder Regen, später eher Schauer, maximal bis 29 Grad.
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3: Auf der B463 Balingen Richtung Sigmaringen. Achtung, zwischen Balingen-Weilstätten und Balingen-Industriegebiet Frommern sind in beiden Richtungen Ziegen auf der Straße. Kommt gut an euer Ziel.
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1: Im Studio Immekasten. Schönen guten Abend.
2: Vor allem Mädchen sind die Opfer und Männer die Tatverdächtigen. Die Zahl der registrierten Fälle von sexuellem Missbrauch an Minderjährigen ist gestiegen. Im vergangenen Jahr waren es gut 18.300. Während die Fallzahlen bei Kinderpornografie nach unten gegangen ist, gibt es bei der Jugendpornografie ein deutliches Plus. Möglicherweise, weil immer häufiger KI für solche Bilder oder Videos genutzt wird. BKA-Präsident Holger Münch.
3: Auch ohne großes Wissen kann man aus harmlosen Aufnahmen Kinder jugendpornografische Inhalte erstellen. Und was wir auch wissen aus der Forschung ist, dass die psychischen Folgen und die emotionalen Belastungen für Betroffene bei einer solchen Form von digitaler Gewalt in ihrer Schwere vergleichbar sind mit auch direkten physischen sexualisierten Gewalterfahrungen. Also das heißt, wir müssen das sehr, sehr ernst nehmen.
2: Der mutmaßliche Todesschütze von Stade ist tot. Laut niedersächsischem Justizministerium beging der Mann im Gefängnis Suizid. Hinweise auf ein Fremdverschulden gibt es nicht. Er wurde verdächtigt, 6 Menschen in einer Jugendhilfeeinrichtung in Stade erschossen zu haben. Hintergrund war wohl ein Sorgerechtsstreit. Die Deutsche Bahn will Alkohol an allen Bahnhöfen in Deutschland verbieten und so für mehr Sicherheit und Sauberkeit sorgen. Das Verbot betrifft das Trinken von Alkohol. Wer geschlossene Flaschen Bier, Wein oder auch Schnaps dabei hat, muss nicht mit Konsequenzen rechnen. Und auch das Trinken in Bahnhofsrestaurants bleibt erlaubt. Die Gewerkschaft der Polizei findet die Pläne grundsätzlich gut, hat aber Zweifel, ob es genug Personal gibt, um das Ganze auch zu kontrollieren. Drama um Florian Lipowitz bei der Tour de France. Der deutsche Hoffnungsträger ist beim Einzelzeitfahren schwer gestürzt und muss aufgeben. Es ist bereits das zweite Aus eines Topfahrers. Am Sonntag war der zweifache dänische Toursieger Jonas Vingegaard nach einem Sturz verletzt ausgeschieden.
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4: Sonne und Wolken wechseln sich heute Abend ab, meist bleibt es trocken. Nur vom Mittelgebirgsraum rüber Richtung Osten kann sich gelegentlich mal ein kurzer Schauer verirren. In der Nacht kühlt es runter auf 15 bis 6 Grad, an der Küste kann es später auch mal regnen und es wird windig mit Sturmböen. Morgen dann mehr Wolken, dazu immer wieder Regen, später eher Schauer, maximal bis 29 Grad.
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5: Auf der B463 Balingen Richtung Sigmaringen. Achtung, zwischen Balingen-Weilstätten und Balingen-Industriegebiet Frommern sind in beiden Richtungen Ziegen auf der Straße. Kommt gut an euer Ziel.
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3: Sonne und Wolken wechseln sich heute Abend ab, meist bleibt es trocken. Nur vom Mittelgebirgsraum rüber Richtung Osten kann sich gelegentlich mal ein kurzer Schauer verirren. In der Nacht kühlt es runter auf 15 bis 6 Grad. An der Küste kann es später auch mal regnen und es wird windig mit Sturmböen. Morgen dann mehr Wolken, dazu immer wieder Regen, später eher Schauer, maximal bis 29 Grad.
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4: Auf der B463 Balingen Richtung Sigmaringen. Achtung, zwischen Balingen-Weilstätten und Balingen-Industriegebiet Frommern sind in beiden Richtungen Ziegen auf der Straße. Kommt gut an euer Ziel.
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1: Im Studio Imme Kasten. Schönen guten Abend. An allen deutschen Bahnhöfen soll Alkohol verboten werden. Laut Deutscher Bahn soll das für mehr Sicherheit sorgen. Hintergrund ist auch der Fall von letzter Woche, als ein Zugbegleiter im Streit mit einem betrunkenen Fahrgast aus einem fahrenden Zug gestürzt war. Bahnsprecherin Anja Bröker sagt im Ersten:
2: Wir erfahren immer wieder von Reisenden den Wunsch, dass sie sich an Bahnhöfen sicherer fühlen wollen. Aber auch Kommunen drängen da drauf. Und wir wollen ja auch unsere eigenen Mitarbeitenden schützen. Nicht zuletzt die Vorfälle der vergangenen Woche haben gezeigt, dass Alkohol zu Konflikten führt, zu Belästigung, zu Gewalt, und damit wollen wir jetzt Schluss machen.
1: Vor allem Mädchen sind die Opfer und Männer die Tatverdächtigen. Die Zahl der Fälle von sexuellem Missbrauch an Kindern und Jugendlichen ist gestiegen auf gut 18.300 bundesweit im vergangenen Jahr. Die Dunkelziffer dürfte deutlich höher sein. Meist kannten sich Täter und Opfer schon vor dem Missbrauch. Jens Spahns Vaterschaft hat nicht nur die Debatte über moralische Doppelstandards entfacht, sondern auch über die Frage, ob die Leihmutterschaft in Deutschland erlaubt werden soll. Die CDU wird bei ihrem Nein bleiben, ist sich Bundesfamilienministerin Prien sicher. Die Leihmutterschaft sei mit dem Werteverständnis der Partei unvereinbar. Prien sagte dem Portal The Pioneer:
3: Natürlich mag es die ein oder andere Frau geben, die solche Entscheidungen dann selbstbestimmt trifft, aber empirisch kann man schon sagen, da gibt es eine große Gefahr, dass Frauen hier zu Objekten gemacht werden und dass das eine Ausbeutung ist, die einfach ethisch nicht vertretbar ist.
1: Drama um Florian Lipowitz bei der Tour de France. Der deutsche Hoffnungsträger ist beim Einzelzeitfahren schwer gestürzt und muss aufgeben. Es ist bereits das zweite Aus eines Topfahrers. Am Sonntag war der zweifache dänische Toursieger Jonas Vingegaard nach einem Sturz verletzt ausgeschieden.
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4: Meist bleibt es klar oder nur locker wolkig und trocken. Nur im Norden ziehen später mehr Wolken auf und an der Küste kann es vereinzelt mal regnen. Dazu Tiefstwerte zwischen 15 und 6 Grad. Morgen dann eher viele Wolken bis etwa zur Mainlinie. Immer mal wieder Regen oder Schauer. Im Süden bleibt es meist trocken und heiter bei maximal 29 Grad.
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5: Auf der B463 Balingen Richtung Sigmaringen. Achtung, zwischen Balingen-Weilstätten und Balingen-Industriegebiet Frommern sind in beiden Richtungen Ziegen auf der Straße. Kommt gut an euer Ziel.
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1: Meist bleibt es klar oder nur locker wolkig und trocken. Nur im Norden ziehen später mehr Wolken auf und an der Küste kann es vereinzelt mal regnen. Dazu Tiefstwerte zwischen 15 und 6 Grad. Morgen dann eher viele Wolken bis etwa zur Mainlinie. Immer mal wieder Regen oder Schauer. Im Süden bleibt es meist trocken und heiter bei maximal 29 Grad.
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2: Auf der B463 Balingen Richtung Sigmaringen. Achtung, zwischen Balingen-Weilstätten und Balingen-Industriegebiet Frommern sind in beiden Richtungen Ziegen auf der Straße. Kommt gut an euer Ziel.
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1: Im Studio von Riebe sei freundlich.

0: Schönen guten Abend. Frankreich hat als erstes EU-Land ein Social-Media-Verbot für unter 15-Jährige beschlossen. Nach dem Senat hat am Abend auch die Nationalversammlung in Paris für das Gesetz gestimmt. Gisa Weber mit den Einzelheiten.
1: Ab dem 1. September, also direkt nach den Sommerferien, soll das Verbot in Frankreich für neue Social-Media-Konten gelten. Accounts von unter 15-Jährigen, die schon existieren, werden bis Anfang nächsten Jahres deaktiviert. Plattformen wie Instagram und Snapchat müssen das Alter ihrer Nutzer also künftig überprüfen. Ziel soll sein, Kinder und Jugendliche zum Beispiel vor Cybermobbing zu schützen. Auch in Deutschland wird immer wieder über ein Social-Media-Verbot für Minderjährige diskutiert.
0: Die Deutsche Bahn plant ein Alkoholverbot an allen 5.400 deutschen Bahnhöfen. Es soll bis Mitte Oktober eingeführt werden und dafür sorgen, dass die Bahnhöfe sicherer und sauberer werden. Die Gewerkschaft der Polizei ist zwar grundsätzlich für so ein Verbot und fordert auch, das Trinken in Zügen zu verbieten. Gleichzeitig ist sie aber skeptisch, wie das überhaupt durchgesetzt werden soll. GdP-Vize Alexander Peutz sagte bei NTV.
2: Wer soll es kontrollieren? Wir haben Überstunden, wir haben Krankheitssituationen in der Polizei, wir haben ein Personaldefizit. Hier muss natürlich eine konsequente Umsetzung auch dieses Alkoholverbots erfolgen. Dafür brauchen wir aber definitiv mehr Personal bei der Bundespolizei.
0: Vor allem Mädchen sind die Opfer und Männer die Tatverdächtigen. Die Zahl der Fälle von sexuellem Missbrauch an Kindern und Jugendlichen ist gestiegen. Auf gut 18.300 bundesweit letztes Jahr. Die Dunkelziffer dürfte deutlich höher sein. Meist kannten sich Täter und Opfer schon vor dem Missbrauch. Der mutmaßliche Todesschütze von Stade ist tot. Laut niedersächsischem Justizministerium beging der Mann im Gefängnis Suizid. Hinweise auf ein Fremdverschulden gibt es nicht. Er wurde verdächtigt, 6 Menschen in einer Jugendhilfeeinrichtung in Stade erschossen zu haben. Hintergrund war wohl ein Sorgerechtsstreit. Drama um Florian Lipowitz bei der Tour de France. Der deutsche Hoffnungsträger ist beim Einzelzeitfahren schwer gestürzt und musste verletzt aufgeben. Es ist bereits das zweite Aus eines Topfahrers. Am Sonntag war der zweifache dänische Toursieger Jonas Vingegaard nach einem Sturz verletzt ausgeschieden.
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1: Meist bleibt es klar oder nur locker wolkig und trocken. Nur im Norden ziehen später mehr Wolken auf und an der Küste kann es vereinzelt mal regnen. Dazu Tiefstwerte zwischen 15 und 6 Grad. Morgen dann eher viele Wolken bis etwa zur Mainlinie. Immer mal wieder Regen oder Schauer. Im Süden bleibt es meist trocken und heiter bei maximal 29 Grad.
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4: Auf der B463 Balingen Richtung Sigmaringen. Achtung, zwischen Balingen-Weilstätten und Balingen-Industriegebiet Frommern sind in beiden Richtungen Ziegen auf der Straße. Kommt gut an euer Ziel.
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1: Meist bleibt es klar oder nur locker wolkig und trocken. Nur im Norden ziehen später mehr Wolken auf und an der Küste kann es vereinzelt mal regnen. Dazu Tiefstwerte zwischen 15 und 6 Grad. Morgen dann eher viele Wolken bis etwa zur Mainlinie. Immer mal wieder Regen oder Schauer. Im Süden bleibt es meist trocken und heiter bei maximal 29 Grad.
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2: Auf der B463 Balingen Richtung Sigmaringen. Achtung, zwischen Balingen-Weilstätten und Balingen-Industriegebiet Frommern sind in beiden Richtungen Ziegen auf der Straße. Kommt gut an euer Ziel.
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0: Die Bahn will bis Mitte Oktober so ein Verbot an allen Bahnhöfen in Deutschland verhängen. So soll für mehr Sicherheit und auch Sauberkeit gesorgt werden. Die Gewerkschaft der Polizei befürchtet, dass ein Alkoholverbot nicht ausreichend kontrolliert werden kann. Bundesinnenminister Dobrindt sagte dazu:
1: Ich verstehe, dass die Frage der Durchsetzung eine problematische ist, aber ich verstehe das Anliegen auch, dass man mit dem Thema Alkohol an den Bahnhöfen möglicherweise etwas, was auch an Aggressionspotenzialen da vorhanden ist, reduzieren kann oder glaubt, dass man das reduzieren könnte.
0: In Deutschland gibt es immer mehr Fälle von sexuellem Missbrauch an Kindern und Jugendlichen. Über 18.000 zählten die Behörden letztes Jahr. Die Dunkelziffer ist wohl noch deutlich größer, denn für Betroffene ist es sehr schwer, darüber zu sprechen. Tanja von Bodelschwing von der Beratungsstelle Nina sagte im ZDF:
2: Viele Betroffene haben das Gefühl, sie haben irgendwie vielleicht auch eine Mitschuld. Sie haben große Angst, was eigentlich passiert, wenn sie darüber sprechen. Was passiert dann mit den Tatpersonen, wenn das mein eigener Vater ist? Was passiert dann mit mir? Was passiert mit meiner Familie? Und dazu kommt, dass man es auch erstmal erkennen muss. Wenn man groß wird in einer Familie, wo das, ich sag mal, vielleicht sogar an der Tagesordnung ist oder sehr normal, dann muss man erstmal erkennen und verstehen, was einem da passiert.
0: Frankreich hat als erstes EU-Land ein Social-Media-Verbot für unter 15-Jährige beschlossen. Nach dem Senat hat am Abend auch die Nationalversammlung in Paris für das Gesetz gestimmt. Das Ganze gilt für neue Konten ab dem 1. September. Ziel soll sein, Kinder und Jugendliche zum Beispiel vor Cybermobbing zu schützen. Die Deutschlandpläne des italienischen Zugunternehmens Italo werden konkreter. Der Konzern hat jetzt knapp 30 Schnellzüge im Wert von 3 Milliarden Euro bei Siemens bestellt. Italo will der Deutschen Bahn ab 2028 Konkurrenz machen. Es geht unter anderem um die Fernverkehrsstrecke München-Berlin-Hamburg. Die FIFA ermittelt gegen Argentinien. Grund sind die hässlichen Szenen beim verlorenen WM-Finale. Mehrere argentinische Spieler waren nach Abpfiff auf ihre Gegner aus Spanien losgegangen. Gegen wen alles genau ermittelt wird, sagte die FIFA nicht.
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4: Meist bleibt es klar oder nur locker wolkig und trocken. Nur im Norden ziehen später mehr Wolken auf und an der Küste kann es vereinzelt mal regnen. Dazu Tiefstwerte zwischen 15 und 6 Grad. Morgen dann eher viele Wolken bis etwa zur Mainlinie. Immer mal wieder Regen oder Schauer. Im Süden bleibt es meist trocken und heiter bei maximal 29 Grad.
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5: Auf der B463 Balingen Richtung Sigmaringen. Achtung, zwischen Balingen-Waldstätten und Balingen-Industriegebiet Frommern sind in beiden Richtungen Ziegen auf der Straße. Kommt gut an euer Ziel.
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1: Im Studio Finn Riebesel Freundlieb. Schönen guten Abend. Am Bahnhof Alkohol trinken, das ist in Zukunft tabu.

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1: Meist bleibt es klar oder nur locker wolkig und trocken. Nur im Norden ziehen später mehr Wolken auf und an der Küste kann es vereinzelt mal regnen. Dazu Tiefstwerte zwischen 15 und 6 Grad. Morgen dann eher viele Wolken bis etwa zur Mainlinie. Immer mal wieder Regen oder Schauer. Im Süden bleibt es meist trocken und heiter bei maximal 29 Grad.
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2: Auf der B463 Balingen Richtung Sigmaringen. Achtung, zwischen Balingen-Waldstätten und Balingen-Industriegebiet Frommern sind in beiden Richtungen Ziegen auf der Straße. Kommt gut an euer Ziel.
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1: Im Studio von Riebesel Freundlieb. Schönen guten Abend. Immer mehr Kinder und Jugendliche werden Opfer von sexuellem Missbrauch. Die Zahl der Fälle ist bundesweit gestiegen. Letztes Jahr waren es gut 18.300. Die Dunkelziffer dürfte aber noch sehr viel höher sein. Straftaten gibt's auch immer öfter online. Beim Cyber-Grooming etwa geben sich Täter als Gleichaltrige aus und bringen Minderjährige unter anderem dazu, ihnen intime Fotos zu schicken. Kerstin Klaus ist die Missbrauchsbeauftragte der Bundesregierung. Sie sagt:
2: Junge Menschen brauchen flächendeckend niedrigschwellige Beratungsstrukturen vor Ort, aber eben auch digital. Und Hilfe muss jederzeit, Tag und Nacht möglich sein, weil digitale Endgeräte in den Kinderzimmern letztlich immer wieder zu Tatwerkzeugen von Tätern werden.
1: An allen deutschen Bahnhöfen soll Alkohol verboten werden. Laut

0: Chaban soll das für mehr Sicherheit sorgen. Hintergrund ist auch ein Fall von letzter Woche, als ein Zugbegleiter im Streit mit einem betrunkenen Fahrgast aus einem fahrenden Zug gestürzt war. Bahnsprecherin Anja Brücker im Ersten.
1: Wir erfahren immer wieder von Reisenden den Wunsch, dass sie sich an Bahnhöfen sicherer fühlen wollen. Aber auch Kommunen drängen da drauf. Und wir wollen ja auch unsere eigenen Mitarbeitenden schützen. Nicht zuletzt die Vorfälle der vergangenen Woche haben gezeigt, dass Alkohol zu Konflikten führt, zu Belästigung, zu Gewalt. Und damit wollen wir jetzt Schluss machen.
0: Beim Heizungstausch gibt es ab sofort neue Regeln, was die Förderung angeht. Wer eine Wärmepumpe oder eine andere klimafreundliche Heizung einbauen will, bekommt meist weniger Geld dazu. Nur bei Haushalten mit geringem Einkommen steigen die Fördersätze. Laut Bundeswirtschaftsministerium soll die Förderung so zielgerichteter zum Einsatz kommen. Und gleichzeitig soll angesichts der knappen Kassen auch Geld gespart werden. Frankreich macht ernst. Für Kinder und Jugendliche unter 15 ist Social Media dort bald komplett verboten. Das hat das Parlament beschlossen. Ab dem 1. September soll das Verbot für neue Social Media Konten gelten. Accounts von unter 15-Jährigen, die schon existieren, werden bis Anfang nächsten Jahres deaktiviert. Ziel soll sein, Kinder und Jugendliche zum Beispiel vor Cybermobbing zu schützen. Auch Deutschland diskutiert über neue Regeln bei Instagram und Co.
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3: Meist bleibt es klar oder nur locker wolkig und trocken. Nur im Norden ziehen später mehr Wolken auf und an der Küste kann es vereinzelt mal regnen. Dazu Tiefstwerte zwischen 15 und 6 Grad. Morgen dann eher viele Wolken bis etwa zur Mainlinie. Immer mal wieder Regen oder Schauer. Im Süden bleibt es meist trocken und heiter bei maximal 29 Grad.
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4: Auf der B463 Balingen Richtung Sigmaringen. Achtung, zwischen Balingen-Weilstätten und Balingen-Industriegebiet Frommern sind in beiden Richtungen Ziegen auf der Straße. Kommt gut an euer Ziel.
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1: Meist bleibt es klar oder nur locker wolkig und trocken. Nur im Norden ziehen später mehr Wolken auf und an der Küste kann es vereinzelt mal regnen. Dazu Tiefstwerte zwischen 15 und 6 Grad. Morgen dann eher viele Wolken bis etwa zur Mainlinie. Immer mal wieder Regen oder Schauer. Im Süden bleibt es meist trocken und heiter bei maximal 29 Grad.
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2: Auf der B463 Balingen Richtung Sigmaringen. Achtung, zwischen Balingen-Weilstätten und Balingen-Industriegebiet Frommern sind in beiden Richtungen Ziegen auf der Straße. Kommt gut an euer Ziel.
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1: Im Studio von Riebe sei freundlieb. Frankreich hat als erstes EU-Land ein Social-Media-Verbot für unter 15-Jährige beschlossen. Nach dem Senat hat am Abend auch die Nationalversammlung in Paris für das Gesetz gestimmt. Gisa Weber mit den Einzelheiten.
2: Ab dem 1. September, also direkt nach den Sommerferien, soll das Verbot in Frankreich für neue Social-Media-Konten gelten. Accounts von unter 15-Jährigen, die schon existieren, werden bis Anfang nächsten Jahres deaktiviert. Plattformen wie Instagram und Snapchat müssen das Alter ihrer Nutzer also künftig überprüfen. Ziel soll sein, Kinder und Jugendliche zum Beispiel vor Cybermobbing zu schützen. Auch in Deutschland wird immer wieder über ein Social-Media-Verbot für Minderjährige diskutiert.
1: Vor allem Mädchen sind die Opfer und Männer die Tatverdächtigen. Die Zahl der Fälle von sexuellem Missbrauch an Minderjährigen ist gestiegen. Letztes Jahr waren es gut 18.300. Während die Fallzahlen bei Kinderpornografie nach unten gegangen sind, gibt's bei der Jugendpornografie ein deutliches Plus. Möglicherweise, weil immer häufiger KI für solche Bilder und Videos genutzt wird. BKA-Präsident Holger Münch.
3: Auch ohne großes Wissen kann man aus harmlosen Aufnahmen Kinder jugendpornografische Inhalte erstellen. Und was wir auch wissen aus der Forschung ist, dass die psychischen Folgen und die emotionalen Belastungen für Betroffene bei einer solchen Form von digitaler Gewalt in ihrer Schwere vergleichbar sind mit auch direkten physischen sexualisierten Gewalterfahrungen. Also das heißt, wir müssen das sehr, sehr ernst nehmen.
1: Die Deutsche Bahn plant ein Alkoholverbot an allen 5.400.

0: 400 deutschen Bahnhöfen. Es soll bis Mitte Oktober eingeführt werden. Die Gewerkschaft der Polizei ist zwar grundsätzlich für so ein Verbot, gleichzeitig ist sie aber skeptisch, wie das überhaupt durchgesetzt werden soll. Der mutmaßliche Todesschütze von Stade hat sich das Leben genommen. Der 45-Jährige beging laut Justizministerium in der U-Haft Suizid. Hinweise auf Fremdverschulden gibt es nicht. Er soll vor 3 Wochen in einer Jugendhilfeeinrichtung 6 Menschen erschossen haben. Hintergrund war wohl ein Sorgerechtsstreit. Drama um Florian Lippowitz bei der Tour de France. Der deutsche Hoffnungsträger ist beim Einzelzeitfahren schwer gestürzt und musste verletzt aufgeben. Es ist bereits das 2. Aus eines Topfahrers. Am Sonntag war der 2-fache dänische Toursieger Jonas Vingegaard nach einem Sturz verletzt ausgeschieden.
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0: Bewölkt geht's gerade weiter und ab und zu kann bis zur Mainlinie auch mal Regen dabei sein. Später eher ein paar Schauer. Richtung Nordosten sind sogar einzelne Gewitter möglich. Im Süden bleibt's meist trocken. Dazu liegen die aktuellen Tiefstwerte bei 15 bis 8 Grad. Tagsüber dann meist zwischen 20 und 26 Grad. Am Oberrhein bis zu 28.
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2: Auf der B463 Balingen Richtung Sigmaringen. Achtung, zwischen Balingen-Weilstätten und Balingen-Industriegebiet Frommern sind in beiden Richtungen Ziegen auf der Straße. Kommt gut an euer Ziel.
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1: Bewölkt geht es gerade weiter und ab und zu kann bis zur Mainlinie auch mal Regen dabei sein. Später eher ein paar Schauer. Richtung Nordosten sind sogar einzelne Gewitter möglich. Im Süden bleibt es meist trocken. Dazu liegen die aktuellen Tiefstwerte bei 15 bis 8 Grad. Tagsüber dann meist zwischen 20 und 26 Grad. Am Oberrhein bis zu 28.
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2: Auf der B463 Balingen Richtung Sigmaringen. Achtung, zwischen Balingen-Weilstätten und Balingen-Industriegebiet Frommern sind in beiden Richtungen Ziegen auf der Straße. Kommt gut an euer Ziel.
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1: Im Studio von Riebe sei freundlieb. Die Bahn will Alkohol an allen Bahnhöfen in Deutschland verbieten und so für mehr Sicherheit und auch Sauberkeit sorgen. Das Verbot betrifft das Trinken von Alkohol. Wer geschlossene Flaschen Bier, Wein oder Schnaps dabei hat, muss nicht mit Konsequenzen rechnen. Und auch das Trinken in Bahnhofsrestaurants bleibt erlaubt. Die Gewerkschaft der Polizei findet die Pläne grundsätzlich gut, hat aber Zweifel, ob es genug Personal gibt, um das Ganze auch zu kontrollieren. Vor allem Mädchen sind die Opfer und Männer die Tatverdächtigen. Die Zahl der Fälle von sexuellem Missbrauch an Kindern und Jugendlichen ist bundesweit gestiegen. Anne Brauer.
2: Ja, und zwar auf gut 18.300 Fälle letztes Jahr. Die Dunkelziffer dürfte allerdings noch sehr viel höher sein. In der Mehrzahl der Fälle kannten sich Täter und Opfer schon vor dem Missbrauch. Zurückgegangen sind die Fälle von Kinderpornografie, deutlich angestiegen dagegen die von Jugendpornografie. Möglicherweise, weil immer häufiger KI für solche Bilder oder Videos genutzt wird. In diesem Bereich sind übrigens die meisten Tatverdächtigen selbst noch minderjährig.
1: Frankreich macht ernst. Für Kinder und Jugendliche unter 15 ist Social Media dort bald komplett verboten. Das hat das Parlament beschlossen. Ab dem 1. September soll das Verbot für neue Social Media Konten gelten. Accounts von unter 15-Jährigen, die schon existieren, werden bis Anfang nächsten Jahres deaktiviert. Ziel soll sein, Kinder und Jugendliche zum Beispiel vor Cybermobbing zu schützen. Auch Deutschland diskutiert über neue Regeln bei Instagram und Co. Bundesfamilienministerin Prien geht davon aus, dass die CDU bei ihrem Nein zur Leihmutterschaft bleibt. Jens Spahns Vaterschaft dank einer US-Leihmutter hat die Debatte entfacht. Offen zeigt sich Prien dagegen auf dem Portal The Pioneer dafür, etwa die Altersgrenze bei Adoptionen zu lockern. Deutschland bleibt weltweit das größte Hopfenanbauland. Laut Barthas wächst die Bierzutat hier auf einer Fläche so groß wie rund 26.000 Fußballfeldern. Obwohl die Fläche schrumpft, gibt es mehr Hopfen, als Brauereien brauchen. 2025 fiel die Bierproduktion erstmals unter 80 Millionen Hektoliter.
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1: Bewölkt geht's gerade weiter und ab und zu kann bis zum Mai